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1: Im Studio Holger Dilk. Hersteller zuckergesüßter Getränke sollen künftig eine neue Steuer zahlen. Der Bund erwartet dadurch rund 650 Millionen Euro Einnahmen. Dirk Justus.
2: Gesundheitsministerin Nina Wagen bestätigte die Pläne dem Redaktionsnetzwerk Deutschland. Die Details stimmt sie noch mit dem Finanzministerium ab. Grundlage sollen Vorschläge einer eingesetzten Expertenkommission sein. Getränke mit mehr Zucker sollen dabei stärker besteuert werden. Die zusätzlichen Einnahmen sollen den Versicherten zugutekommen. Dafür erhält die Krankenversicherung mehr Geld aus Steuermitteln.
1: Bezahlen per Smartphone wird in Deutschland immer beliebter. In einer aktuellen Postbank-Digitalstudie hat knapp die Hälfte der Befragten gesagt, dass sie mit Handy oder Smartwatch bezahlen. Vergangenes Jahr war es noch ein Drittel. Unter 40-Jährige nutzen Mobile Payments sehr viel öfter als Ältere. Die Pläne der Bundesregierung, stärker gegen Steuerbetrug vorzugehen, kommen gut an. Die Organisation Finanzwende, aber auch die Grünen begrüßen sie. Union und SPD wollen unter anderem härtere Strafen, ein gemeinsames Zollzentrum und eine zentrale Datenplattform. Florian Köbler von der Deutschen Steuergewerkschaft spricht bei NTV von einem guten Signal.
3: Jetzt gilt es vor allen Dingen, Geschwindigkeit an den Tag zu legen, denn wir sprechen davon, dass wir jährlich ungefähr 100 Milliarden an Steuergeldern verlieren. Also die bleiben dem Fiskus vorenthalten. Das heißt, jeden Tag 280 Millionen und die gilt es jetzt reinzuholen. Und zwar mit moderner Technik, aber vor allen Dingen braucht es natürlich auch das Personal.
1: Der Waldbrand im Müritz-Nationalpark breitet sich weiter aus. Mehr als 300 Hektar Wald, das sind über 430 Fußballfelder, stehen inzwischen in Flammen. Weil im Boden alte Munition liegt, gestalten sich die Löscharbeiten schwierig. Fast 400 Einsatzkräfte kämpfen gegen das Feuer. US-Präsident Trump ist am Sonntag beim Finale der Fußball-WM dabei. Laut Weißem Haus werde sich Trump das Spiel zwischen Spanien und Argentinien persönlich anschauen. Für den US-Präsidenten ist das nicht ganz ohne Risiko. Als er im vergangenen Jahr das Finale der Club-WM besuchte, wurde Trump von Fans ausgebuht.
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4: Mit KI-Support. Mit Sonne und Wolken geht's in den Morgen. Dazu kann schon mal regnen und auch ein Gewitter ist drin. Ab Mittag wird's dann verbreitet nass mit Schauern und teils kräftigen Gewittern. Vereinzelt auch mit Starkregen und Hagel. Die Höchstwerte liegen heute zwischen 25 und 30 Grad. Morgen dann mehr Wolken als heute, ab und zu noch ein Schauer oder Gewitter, maximal 27 Grad.

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2: Liebe Hörer, der Apostel Paulus schreibt in 1. Korinther 1, 18 bis 25 etwas über die Bedeutung des Kreuzes Jesu. Es heißt dort: Denn das Wort vom Kreuz ist eine Torheit denen, die verloren werden. Uns aber, die wir selig werden, ist es eine Gotteskraft. Unsere Umgebung ist voll von Kreuzen. Man findet sie auf Türmen und an Weggabelungen, an den bunten Scheiben der Kirchenfenster und auf Friedhöfen. Das Kreuz ist auch ein begehrtes Schmuckstück. Manfred Siebald, der in vielen Jugend- und Gemeindeveranstaltungen durch seine Lieder zum Glauben einlädt, singt: Das kleine Kreuz an deinem Hals, das steht dir gut. Man sieht es, wie es zwischen Kopf und Kragen blinkt. Es müssen ja nicht immer Perlen sein. Oft tut es auch ein Kreuz, das so an einem Kettchen schwingt. Was ist mit dem Kreuz passiert? Wer hat es blank poliert? Wer hat es klein gemacht, handlich und süß? Und weiter spricht dieses Lied davon, dass wir das Kreuz zum Ziergegenstand und Schmuckstück erniedrigen, wenn wir es nicht aus innerer Überzeugung tragen. Lieber Hörer, das Kreuz ist das Zeichen, dass Gott die Welt liebt und sucht, unsere Welt, dich und mich. In der Welt, in der wir leben, voller Religionen, voller Fortschritts- und Wissenschaftsgläubigkeit, voller Waffenlärm, voller Zweifel. Über diese Welt, in der wir leben, ist das Wort vom Kreuz ausgerufen. Diese Botschaft vom Kreuz stellt die Welt und die Menschheit in Frage. Weil die Welt durch ihre Weisheit Gott in seiner Weisheit nicht erkannte, darum hat Gott das Kreuz auf diese Erde gestellt. In den Augen Gottes ist diese Welt nicht eine heile Welt mit ein paar Schönheitsfehlern. Vielmehr deckt die Botschaft vom Kreuz auf: Diese Welt ist gegen Gott gerichtet. Sie ist verloren. Zugleich ist das Kreuz die Chance für die Welt. Wer dieser Botschaft glaubt und sich der göttlichen Kraft öffnet, ist gerettet. Seitdem das Kreuz Jesu Christi aufgerichtet wurde, ist es eine unüberhörbare Herausforderung an mich, an meinen Willen und an mein Denken. Hoffentlich haben wir uns an den Anblick der vielen Kreuze in unserer Umgebung nicht gewöhnt. Vielmehr sollten wir uns durch ihren Anblick auf das Entscheidende konzentrieren. Eben, weil die Welt nicht ein paar Schönheitsfehler hat, sondern ohne Gott verloren ist, hilft Gott auch nicht mit einigen Trostpflästerchen. Er spornt die Menschen auch nicht zu hochtrabenden Leistungen an und setzt ihn dadurch unter Stress. Er bietet den Menschen keine Denklösungen an. Es steht ja viel schlimmer um uns. Gott hat ein Kreuz auf diese Erde gestellt. An diesem Fluchholz stirbt Jesus, Gottes Sohn. Er nimmt die Verlorenheit des Menschen auf sich. Nur der Tod Jesu Christi macht es möglich, dass niemand in der Verlorenheit stecken bleiben muss. Der Zugang zu Gott ist frei. Darum ist das Wort vom Kreuz die ganz große, frohe Botschaft, das Evangelium. Im selben Brief betont der Apostel Paulus gegenüber der Gemeinde in Korinth: Denn ich hielt es für richtig, unter euch nichts zu wissen, als allein Jesus Christus, den Gekreuzigten. Und wir aber predigen den gekreuzigten Christus. So stand es in früheren Jahren an den Stirnwänden vieler Gotteshäuser. Gott wird schwächer als jeder andere Mensch, um den schwächsten Menschen zu erreichen. Darum propagiert Gott nicht das Bild der Stärke, sondern der Schwäche. In einem Stall wird er geboren und am Kreuz als Schandmal und Fluchholz stirbt er. Nicht der kraftstrotzende Muskelprotz vor dem UNO-Gebäude ist die Rettung der Menschen, sondern Jesus Christus, der an Karfreitag in äußerster Schwachheit stirbt und Ostern über den Tod triumphiert. Das Wort vom Kreuz fordert zur Entscheidung heraus. In unserem Bibelabschnitt ist die Rede vom Verloren und gerettet werden, von Torheit und Gotteskraft. So verschieden wird die Botschaft vom Kreuz bis heute eingeschätzt. Der eine hält es für Dummheit, sich damit zu beschäftigen, und geht daran vorbei, ohne dass es ihm viel bedeutet. Der andere sieht, dass dadurch sein Leben mit Gott in Ordnung kommt und erfährt darin die Kraft, die ihn mitten in seinem Alltag trägt. Das Kreuz zwingt zu einer Stellungnahme, zu einer Entscheidung. Jesus selbst hat oft davon gesprochen. Da sind einerseits die, die nicht glauben, andererseits die, die glauben. Das hat Folgen. Die einen bleiben die Verlorenen und die anderen sind gerettet. Zu welcher Gruppe gehörst du, lieber Hörer? Hast du schon jemals eine klare Entscheidung für Jesus Christus getroffen? Hast du Vergebung deiner Schuld und Frieden mit Gott? Erkennst du das Opfer an, das der Sohn Gottes an deiner Statt erlitten hat? Wohl dir, wenn du das bekennen kannst: Sein Kreuz bedeckt meine Schuld. Sein Blut macht hell mich und rein. Mein Wille gehört meinem Gott. Ich traue auf Jesum allein. Jeder Mensch muss zuerst seine Sünden bereuen und sich selbst aufgeben. Er darf nicht mit Gott handeln wollen, sondern muss sich vor Gott beugen und erkennen, dass er den Tod verdient hat. Nachdem er das getan hat, soll er auf den auferstandenen Heiland in kindlichem Vertrauen aufblicken. Von ihm kommt Leben, Wiedergeburt, Reinigung und Kraft. Das Kreuz, welches das irdische Leben Jesu beendet, macht auch mit dem Sünder ein Ende. Und die Kraft, die Christus von den Toten auferstehen ließ, erhebt auch ihn zu einem neuen Leben mit Christus. Der Apostel Paulus hatte mit dem Sterben Jesu und seinem Kreuz am Anfang auch ein großes Problem. Für ihn war es wie vielen seiner Zeitgenossen ein Ärgernis, ein Skandalon. Darum war er auch der Gegner der Christen und versuchte, sie auszurotten. Erst vor den Toren der Stadt Damaskus änderte sich für ihn alles. Hier erfuhr er Jesus, den erhöhten Herrn. Damit erkannte er die göttliche Weisheit und die Gotteskraft. Damit war sein Leben total verändert worden. Oder, wie er an die Gemeinde in Korinth später schrieb, etwas ganz Neues war geworden. Darum kann er in unserem Bibelabschnitt voller Überzeugung schreiben: Uns aber, die wir selig werden, ist es eine Gotteskraft. Das Kreuz steht auf dieser Erde mit ihrer tausendfachen Schuld und Verlorenheit. Am Kreuz Jesu erreicht die Sünde aller Menschen ihren Höhepunkt. Niemals war die Sünde scheußlicher. Hier schauen wir in das Herz des Menschen in seiner Verdorbenheit. Viele Menschen meinen, der Mensch sei besser geworden im Laufe der Jahrhunderte. Sünde wird niemals besser. Die Bibel sagt, denn alle haben gesündigt und verfehlen die Herrlichkeit, die sie bei Gott haben sollten. Gott duldet keine Sünde, er verdammt sie. Heute versuchen die Menschen, das alles zu verharmlosen. Gott sagt uns aber, dass wir alle verantwortlich sind. Wir brauchen also die Entscheidung für Jesus Christus. Wir sehen am Kreuz auch die herrliche Darstellung der Liebe Gottes. Paulus schreibt einmal an die Römer, Gott aber erweist seine Liebe zu uns darin, dass Christus für uns gestorben ist, als wir noch Sünder waren. Keiner von uns kann jemals die Höhe und Tiefe und die Weite der Liebe Gottes verstehen. Am Kreuz wird uns auch der Weg zum Sieg über die Sünde gezeigt. Unser alter Mensch ist mit Christus gekreuzigt. Wir brauchen nicht länger der Sünde zu dienen. Unsere einzige Hoffnung liegt im Kreuz. Dort wird uns der Weg zur ewigen Errettung gezeigt, die völlige Vergebung. Dort können wir mit Jesus Christus ein neues Leben beginnen, gelebt in der Gemeinschaft mit Gott. Das ist die Botschaft vom Kreuz. Es ist die große, wunderbare Einladung Gottes an uns.
3: 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Es müssen ja nicht immer Perlen sein. Oft tut es auch ein Kreuz, das so an einem Kettchen schwingt. 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Wer hat es blank poliert? Wer hat es klein gemacht, handlich und süß? 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

0: Das war nicht prunkvoll, als er starb, das war nicht schön, das war für unsere Augen eher ärgerlich. 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
1: Liebe Zuhörer, wir leben in einer unsicheren Welt. Es gibt nur eins, was wirklich sicher ist. Jeder von uns wird einmal sterben. Aber was kommt danach? Die meisten Menschen möchten einmal in den Himmel kommen. Was immer sie sich auch darunter vorstellen. Deswegen ist es eine interessante Frage, wie komme ich denn in den Himmel? Was immer wir uns auch ausdenken oder hoffen, es zählt nur das, was Gott uns durch die Bibel sagt. Schließlich ist der Himmel sein Wohnort. 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Ich wünsche Ihnen von Herzen den Frieden Gottes und seine Bewahrung in allen Situationen Ihres Lebens.
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2: Bei NTV von einem guten Signal.
3: Jetzt gilt es vor allen Dingen, Geschwindigkeit an den Tag zu legen, denn wir sprechen davon, dass wir jährlich ungefähr 100 Milliarden an Steuergeldern verlieren. Also die bleiben dem Fiskus vorenthalten. Das heißt, jeden Tag 280 Millionen und die gilt es jetzt reinzuholen. Und zwar mit moderner Technik, aber vor allen Dingen braucht es natürlich auch das Personal.
2: Der Waldbrand im Müritz-Nationalpark breitet sich weiter aus. Mehr als 300 Hektar Wald, das sind über 430 Fußballfelder, stehen inzwischen in Flammen. Weil im Boden alte Munition liegt, gestalten sich die Löscharbeiten schwierig. Fast 400 Einsatzkräfte kämpfen gegen das Feuer. US-Präsident Trump ist am Sonntag beim Finale der Fußball-WM dabei. Laut Weißem Haus werde sich Trump das Spiel zwischen Spanien und Argentinien persönlich anschauen. Für den US-Präsidenten ist das nicht ganz ohne Risiko. Als er im vergangenen Jahr das Finale der Club-WM besuchte, wurde Trump von Fans ausgebuht.
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5: Mit KI-Support. Mit Sonne und Wolken geht's in den Morgen. Dazu kann schon mal regnen und auch ein Gewitter ist drin. Ab Mittag wird's dann verbreitet nass mit Schauern und teils kräftigen Gewittern. Vereinzelt auch mit Starkregen und Hagel. Die Höchstwerte liegen heute zwischen 25 und 30 Grad. Morgen dann mehr Wolken als heute, ab und zu noch ein Schauer oder Gewitter, maximal 27 Grad.

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1: Altern gehört zum Plan Gottes. Liebe Hörer, in Deutschland werden die Menschen immer älter. Dank der Fortschritte der Medizin und manch anderer Faktoren wird das Durchschnittsalter immer größer. Darüber kann man sich freuen. Es stellt gleichzeitig die Experten der Rentenversicherungen und der Krankenkassen vor erhebliche Probleme. Die meisten Menschen möchten sich dem Älterwerden entziehen und diesen Prozess möglichst lange hinauszögern. Alle denkbaren Kunstgriffe werden angewandt, um den Schein von Jugend zu wahren. Gewöhnlich hält man das Altern lediglich für eine Folge des unerbittlichen Fortschreitens der Zeit, der man nur mit Bedauern entgegensehen kann. Dem vorherrschenden Jugendkult gemäß sollen die Älteren innerlich jung bleiben, als ob eine Wunschvorstellung dem unaufhaltsamen Flug der Zeit Einhalt gebieten könnte. Aber älter werden ist mehr als ein biologischer Prozess. Es hat einen Sinn und gehört zu Gottes Plan. Durch den Prozess des Alterns will Gott die Menschen unter anderem dazu befähigen, ihre Wertsysteme zu überprüfen. Wie sehr unterscheiden sich doch die Ziele, denen man in der Jugend den Vorrang gibt, von denen im Alter. In der Jugend wünscht man sich Erfolg, Macht, Ruhm, eine gute Stellung, einen Namen, Wissen, Reichtum und ein sorgenfreies Leben. Die Jugend glaubt oft, das Leben diene hauptsächlich dem Vergnügen. Das Ich steht im Mittelpunkt. Durch die Wechselfälle des Lebens, seien es Enttäuschungen, Sorgen oder die zunehmende Gebrechlichkeit des Alters, möchte Gott dies ändern. Er möchte unseren Blick von der Erde lösen und auf den Himmel ausrichten. Der Sinn des Alterns mit all seinen Freuden und Leiden besteht darin, den Menschen von der Selbstvergötzung abzubringen, ihn also in der Liebe reifen zu lassen. Älter werden heißt nicht automatisch besser werden, es sei denn, wir lassen uns wirklich von der Eigenliebe durch Jesus Christus befreien. Das Älterwerden soll den Menschen sanfter, aufmerksamer, rücksichtsvoller, aber weniger kindisch und anspruchsvoll machen. Darin liegt der Grund für die Prüfungen und Trübsale, Kämpfe und Krankheiten. Es geht darum, dass wir als Gläubige dem Bild Jesu ähnlicher werden. Dass Jesus Christus in uns wohnt und wir anderen zum Segen werden. So wie es verschiedene Jahreszeiten gibt, die alle gemeinsam bewirken sollen, dass die Frucht reift. So erwartet der Herr das von uns, dass wir durch die Gnade unseres Herrn alt oder älter geworden sind. Man muss das Älterwerden nicht als ein bedauerliches Übel hinnehmen. Es gehört zum Plan Gottes. Wenn es in der richtigen Haltung angenommen wird, kann es im Blick vor dem Eintritt in die Ewigkeit Gottes letzte Schulung sein. Nach dem Erreichen des Rentenalters ist die Versuchung für die Gläubigen groß, dem Vorbild der Welt zu folgen und nur noch für das eigene Vergnügen zu leben. Nach ihrer Pensionierung sind diejenigen, die finanziell einigermaßen gut gestellt sind, häufig der Ansicht, jetzt sei die Zeit gekommen, ihre eigenen Wünsche zu befriedigen und zu tun, was sie immer schon tun wollten. Oft beginnen sie mit Reisen und anderen Vergnügungen. Diejenigen, die weniger Geld haben, sind vielleicht unzufrieden, beklagen ihr Schicksal, beneiden andere und siechen voll Selbstmitleid dahin. Lieber Hörer, Gott will, dass wir die Periode des Zerfalls der körperlichen Kräfte besonders zum Gebet, zur Fürbitte nutzen. Geistlich gesehen kann das Alter der ertragreichste Lebensabschnitt sein. Da, wo etwas geschieht in den Gemeinden und in der Mission, steckt immer das Gebet dahinter. Das Größte, was man für Gott und die Menschen tun kann, ist zu beten. Du kannst noch mehr als beten, nachdem du gebetet hast. Aber du kannst nicht mehr tun als beten, bis du gebetet hast. Es geht um die Auferbauung der Gemeinden. Es geht darum, dass Gott unserem Volk noch einmal eine Erweckung schenkt, dass noch viele Menschen sich für den Herrn entscheiden. Das Schicksal der Welt liegt in der Hand der unbekannten Heiligen. Unsere Aufgabe im Alter ist, für unsere Kinder und Enkel zu beten, dass der Herr sie errettet und festmacht im Glauben, dass er sie beruft, wenn es sein kann, zum Dienst in seinem Reich. Liebe Hörer, diejenigen unter uns, die im Ruhestand leben, können und sollten die größte Streitmacht bilden, die Gott bei der Beeinflussung der Weltgeschichte und der Rettung von Menschen zur Verfügung stehen. Im Berufsleben ist es oft recht schwierig, genügend Zeit zum Gebet zu finden. Pastoren, Evangelisten, Gemeindeälteste und andere Diener im Reiche Gottes haben dasselbe Problem. Satans Strategie zielt vor allen Dingen darauf, die Arbeiter im Reich Gottes so sehr mit zweitrangigen Dingen zu beschäftigen, dass sie für das Wichtigste, das Gebet, nur wenig Zeit finden. Gott tut nichts ohne unser Gebet. Die geistlichen Siege werden in erster Linie im verborgenen Gebetskämmerlein errungen. Wie gut, wenn wir uns einreihen in die Schar der Beter. Ich erinnere an Mose im Kampf gegen die Amalekiter, der siegreich endete, weil Aaron und Hur in Fürbitte hinter Josua und Israel standen. Vielen tut es leid, dass sie nicht einen Dienst in der Mission getan haben. Aber deine Fürbitte, lieber Hörer, ist genauso wichtig. In dem Maße, in dem man die Verantwortung in der Gemeinde, seien es Missionare, Pastoren, Evangelisten, Lehrer, Älteste oder Mitarbeiter der evangelikalen Missionswerke treu im Gebet unterstützt, wird man am ewigen Lohn teilhaben, den sie am jüngsten Tag empfangen werden. Wir sollen also nicht traurig sein, wenn wir älter geworden sind oder nicht mehr aktiv in der Gemeinde tätig sein können. Es geht auch nicht um Selbstmitleid oder Neid oder Besserwisserei, sondern um unsere Bereitschaft, an dem Platz, an den man gestellt ist, im Gebet zu kämpfen. Auch der namenlose Christ im hintersten Winkel der Erde, der nicht beachtet wird und weit weg vom Schlachtfeld kämpft, ist von Bedeutung. Er wird, wenn er Glauben hält, den gleich hohen Lohn empfangen. Bist du bereit für diese Aufgabe, lieber Hörer? Es gibt überdies in den Gemeinden auch noch viele andere Aufgaben, die darauf warten, dass sie getan werden. Da ist der wichtige Dienst der Hausbesuche oder in den Altenheimen oder Krankenhäusern. Wie dankbar sind diese Menschen, wenn ihnen deutlich wird, dass man sie nicht vergessen hat und dadurch die Verbindung zur Gemeinde aufrechterhalten bleibt. Viele freuen sich auch über eine Kassette der Gottesdienste. Auch praktische Dienste sind sehr wichtig, zum Beispiel in der Betreuung des Gemeindegrundstücks. Es geht also nicht darum, dass wir im Rampenlicht stehen. Jeder Dienst, ist er auch noch so klein und nicht wahrgenommen von der Öffentlichkeit, wird vom Herrn gesehen. Kein Gläubiger muss jemals in den Ruhestand treten. Auch muss kein Abschnitt seines Lebens unfruchtbar sein. Durch die Fürbitte kann er sowohl im Rollstuhl als auch vom Krankenbett aus ebenso in der vordersten Linie stehen wie aktive Mitarbeiter. Du musst nicht das Gefühl haben, als alter Mensch sei man nutzlos. Wir Alten sind nicht überflüssig. Im Psalm 92, 13 und 15 heißt es, der Gerechte wird grünen wie ein Palmbaum, noch im Alter tragen sie Frucht. Es wäre sehr traurig, würden ältere Gläubige ihre vermutlich ertragreichsten Jahre durch Selbstmitleid oder durch ein vergnügungssüchtiges Leben vergeuden. Wir sind für Gottes Thron bestimmt und sind im Alter in der Schule Gottes. Kein Leiden ist sinnlos. Es geht um deinen ewigen Lohn. Wir haben einen Auftrag. Ein Christ ist immer im Dienst.

Liebe Zuhörer, wir kennen viele Leute, die scheinbar auch ohne Jesus ein ganz glückliches Leben führen. Also ist die Frage doch logisch, wozu brauchen wir Jesus? Und das stimmt wirklich. Wenn Glücklichsein der einzige Grund wäre, warum ein Mensch Jesus braucht und andere Leute auch ohne ihn glücklich sind, dann sollten wir so ehrlich sein und sagen, dass niemand Jesus braucht. Die Bibel zeigt uns aber noch viele andere Gründe, wozu wir ihn brauchen. 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
1: Im Studio Holger Dilk. Die Grünen und die Organisation Finanzwende begrüßen die härtere Gangart der Bundesregierung gegen Steuerbetrüger. Die Deutsche Steuergewerkschaft spricht von einem guten Signal. Unter anderem sieht der Aktionsplan höhere Strafen und bessere Vernetzung der Behörden vor. Die Steuergewerkschaft fordert, dass alles schnell umgesetzt wird. Der DSTG-Vorsitzende Florian Köbler sagte bei NTV:
2: Wir müssen die Ehrlichen von bürokratischen Lasten entlasten. Also Stichwort eine möglichst einfache Steuererklärung. Und das Personal, das in den Finanzämtern vorhanden ist, das soll sich auf die Fälle konzentrieren, wo wirklich Steuern hinterzogen werden, zum einen. Aber zum anderen vor allen Dingen, wo eben der faire Markt mit Füßen getreten wird.
1: Heftige Unwetter haben im Südwesten Deutschlands Schäden angerichtet. Bäume wurden umgerissen und Dächer beschädigt. In Ulm krachte ein Baum auf ein fahrendes Auto. Verletzt wurde niemand. Laut deutschem Wetterdienst brachte eine sogenannte Superzelle Orkanböen und große Hagelkörner. Hersteller stark gezuckerter Getränke sollen künftig eine neue Steuer zahlen. Das hat Gesundheitsministerin Nina Wagen dem Redaktionsnetzwerk Deutschland bestätigt. Der Bund erwartet dadurch rund 650 Millionen Euro. Das Geld soll über höhere Steuerzuschüsse an die Krankenkassen den Versicherten zugutekommen. Getränke mit mehr Zucker sollen stärker belastet werden. Grundlage sind Vorschläge einer Expertenkommission. Die Details klärt Wagen noch mit dem Finanzministerium. US-Präsident Trump hat seine Rede an die Nation dazu genutzt, erneut das US-Wahlsystem zu kritisieren. Es sei anfällig für Manipulation und Korruption, das zeigten neue US-Geheimdienstinformationen. Konkrete Belege dafür nannte Trump nicht. China und andere Länder hätten aber versucht, sich in die Wahlen einzumischen. Das Finale der Fußball-WM am Sonntag ist eine Premiere. Zum ersten Mal überhaupt treffen in einem WM-Endspiel der amtierende Weltmeister und der amtierende Europameister aufeinander. Argentinien hat gegen Spanien außerdem die Chance, als erstes Team seit mehr als 60 Jahren den Titel zu verteidigen. Im Übrigen unter den Augen von US-Präsident Trump, der sich zum Endspiel angemeldet hat.
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3: Mit KI-Support. Wolkig mit Sonne, dazwischen geht's in den Morgen, aber es kann schon mal regnen und auch ein Gewitter dabei sein. Ab Mittag wird's in vielen Ecken deutlich ungemütlicher mit Schauern und teils kräftigen Gewittern. Mit Starkregen und Hagel im Nordwesten bleibt's meist trocken. Dazu werden es heute 25 bis 30 Grad. Morgen dann mehr Wolken als Sonne, nur ab und zu Regen, maximal 27 Grad.
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1: Mein Gott, warum? Ist das nicht auch manchmal Ihre Frage, lieber Zuhörer? Jeden Tag flattern uns mit der Tageszeitung neue Schreckensmeldungen ins Haus. Krieg, Terror, Hass, Katastrophen. Mein Gott, warum? Warum muss auf dieser Welt so viel geweint und gelitten werden? Wir sehnen uns doch alle nach Frieden und Sicherheit. Wir haben heute doch fast unbegrenzte Möglichkeiten auf den Gebieten Technik und Medizin. Alles scheint machbar zu sein. Und doch stehen wir den entscheidenden Problemen hilflos gegenüber. Wir schaffen es einfach nicht, aus dem Teufelskreis des Leides auszubrechen. Aber warum nur? Dabei geht es ja nicht nur um die großen Katastrophen, um Kriege und gewaltige Terroranschläge, über die die Medien berichten. Nein, die Spur von Angst und Leiden macht auch vor unseren persönlichen Bereichen nicht Halt. Gerade während ich das Manuskript für diese Radiosendung schreibe, bekomme ich einen Telefonanruf. Da schüttet mir jemand sein Herz aus. Der Ehepartner ist vor einiger Zeit gestorben. Trauer und Einsamkeit nagen an der Seele. Dazu die gesundheitlichen Probleme, die einfach nicht besser werden wollen, trotz Ärzte und Tabletten. Wie soll das alles nur weitergehen? Ich denke auch an einen früheren Freund von mir. Eines Tages höre ich, dass er krank geworden ist. Leukämie. Ich hatte mir fest vorgenommen, ihn zu besuchen, doch bevor ich meinen Vorsatz in die Tat umsetzen konnte, bekam ich schon die Traueranzeige. Und er war doch noch so jung und hinterließ Frau und kleine Kinder. Mein Gott, warum? Gibt es denn keinen Ausweg aus dem Teufelskreis des Leides? Wie kann Gott so viel Leid in dieser Welt zulassen? Fragen über Fragen. Ich bin so dankbar, dass wir als Christen mit unseren Fragen und Zweifeln, mit unseren Sorgen und Nöten nicht allein gelassen sind. Gott ist da. Jesus Christus, sein Sohn, ist da, um uns in dieser bewegten Zeit beizustehen. Er hat uns sein Wort, die Bibel, gegeben, um uns in seine Pläne und Absichten einzuweihen, gerade auch, was die Frage nach Krieg und Leiden in dieser Welt betrifft. Gott gibt uns in seinem Wort die Antwort. Blättern wir einmal in der Bibel bis zum Anfang der Menschheitsgeschichte zurück. Dort hat alles begonnen, auch das Leiden. Die ersten Menschen, die Gott geschaffen hat, Adam und Eva, lebten im wahrsten Sinne des Wortes in einem Paradies. Wir können darüber im ersten Buch Mose Kapitel 1 bis 3 nachlesen. Sie hatten alles in Hülle und Fülle, was sie zu einem glücklichen Leben brauchten. Sie lebten in völliger Harmonie und Liebe miteinander. Kein Streit, keine Ungerechtigkeit, keine Sorgen und kein Leiden. All das, wonach wir uns heute so sehr sehnen, das war damals bei unseren Vorfahren herrliche Wirklichkeit. Und das Allerwichtigste, die ersten Menschen standen in einer tiefen Verbindung zu Gott, ihrem Schöpfer. Sie dienten ihm, sie liebten ihn und sie waren ihm dankbar, denn aus seiner Hand empfingen sie ja alles Gute. Gott segnete sie reich. Doch dann geschah das Entsetzliche. Es ist so unglaublich und doch ist es wahr. Die Menschen hörten auf die Stimme des Teufels, des Feindes Gottes, und ließen sich zum Ungehorsam Gott gegenüber verführen. Sie brachen seine Gebote und verließen die Gemeinschaft mit ihm. Damit hat sich der Mensch selbst von der Quelle allen Lebens abgeschnitten. Der Mensch hat seinen Frieden gegen den Unfrieden eingetauscht. Die Wahrheit gegen die Lüge, das Licht gegen die Finsternis. Sie wollten ihr Leben selbst in die Hand nehmen und bestimmen, doch wurden sie Sklaven der Sünde und des Bösen. Sie mussten das Paradies verlassen, und kurz darauf geschah schon der erste Mord in dieser Welt. Kain brachte seinen Bruder Abel um. Das war der Anfang der langen menschlichen Leidensgeschichte, die wir bis auf den heutigen Tag erleben. Mein Gott, warum? Wenn Gott doch allmächtig ist und uns Menschen wirklich lieb hat, warum hat er dann diese schreckliche Fehlentscheidung nicht verhindert? Auch darauf gibt uns die Bibel Antwort. weil Gott den Menschen nicht als einen willenlosen Roboter geschaffen hat. Er hat ihn mit einem freien Willen beschenkt. Der Mensch kann nachdenken, prüfen und sich dann frei entscheiden. Er kann Gott glauben und nach seinen Geboten leben, aber er kann es auch lassen. Er kann Gottes Liebe annehmen, aber sie auch ablehnen. Gott stellt es den Menschen frei, zu ihm zu kommen, bei ihm zu bleiben und von ihm gesegnet zu werden, oder aber ohne ihn zu leben und damit auf seine Hilfe und seinen Segen zu verzichten. Gott respektierte damals die Entscheidung der Menschen und tut es auch heute noch. Niemals zwingt Gott einen Menschen dazu, seine Liebe anzunehmen. Wer sie aber ablehnt, der muss auch die schlimmen Folgen tragen. Jetzt mag vielleicht jemand einwenden, dass das alles vor vielen tausend Jahren geschehen ist, aber weshalb müssen wir denn heute noch darunter leiden? Nun, meinen wir denn, der Mensch hätte sich geändert? Nein, er ist noch immer derselbe wie damals. Die Sünde, die Auflehnung gegen Gott hat sich vom ersten Menschen an weiter vererbt und ist auch in unser Herz eingedrungen. Die Bibel sagt uns in Römer 5, Vers 12, deshalb, wie durch einen Menschen die Sünde in die Welt gekommen ist und der Tod durch die Sünde, so ist der Tod zu allen Menschen durchgedrungen, weil sie alle gesündigt haben. Auch heute wollen viele Menschen ohne Gott leben. Sie wollen souverän sein und ihr Leben selbst bestimmen und sich nicht Gottes Geboten unterordnen. Doch ein Leben ohne Gott ist zu vergleichen mit einer Blume ohne Wasser und ohne Licht. Sie geht langsam kaputt. Machen wir doch die Augen auf und schauen hinein in diese Welt. Geht sie denn nicht immer mehr kaputt und mit ihr wir Menschen? Und trotzdem gibt es Hoffnung. Weil Gott seine Geschöpfe liebt, hat er unmöglich tatenlos mit ansehen können, wie wir Menschen auf den Weg des Leides zugrunde und auf ewig verloren gehen. Gott hat aus Liebe zu uns die größte Rettungsaktion gestartet, die diese Welt je erlebt hat. In Hesekiel 18, Vers 23 steht, »Meinst du, dass ich gefallen habe am Tode des Gottlosen, spricht Gott der Herr, und nicht vielmehr daran, dass er sich bekehrt von seinen Wegen und am Leben bleibt?« Er selbst, Gott, wurde Mensch und kam in Jesus Christus zu uns in diese chaotische Welt. Er kam, um an unserem Leiden teilzunehmen und es zu überwinden. Ja, er hat den Teufelskreis der Sünde durchbrochen und uns den Weg zurück in die Gemeinschaft des himmlischen Vaters geebnet. Warum ließ sich wohl der unschuldige Sohn Gottes von Menschen gefangen nehmen und vor ein Gericht zerren? Warum ließ er es sich gefallen, geschlagen, angespuckt und verspottet zu werden? Warum trug er freiwillig das schwere Holzkreuz zu seiner Hinrichtungsstätte vor den Toren Jerusalems? Warum ließ er sich freiwillig unter großen Schmerzen ans Kreuz nageln und verzichtete darauf, sich in seiner göttlichen Allmacht zu wehren? Warum starb Jesus Christus einsam am Kreuz und rief dort aus, »Es ist vollbracht?« Mein Gott, warum? In Jesaja 53 steht, aber er, nämlich Jesus, ist um unserer Missetat willen verwundet und um unserer Sünde willen zerschlagen. Die Strafe liegt auf ihm, auf das wir Frieden hätten, und durch seine Wunden sind wir geheilt. Wir gingen alle in die Irre wie die Schafe, ein jeder sah auf seinen Weg, aber der Herr warf unser aller Sünde auf ihn, ja auf Jesus Christus. Dort am Kreuz hat Jesus Christus die Sünde, die uns Menschen von Gott trennt, auf sich genommen und alle unsere Schuld getilgt. Der Unschuldige ist stellvertretend für die Schuldigen gestorben. Und als er nach 3 Tagen wieder von den Toten auferstanden war, da war alles klar. Er hat die Frage unserer Schuld gelöst und den Teufelskreis des Leidens und des Todes durchbrochen. Jesus Christus ist Sieger über alle Traurigkeiten, über alle Leiden, über alles Böse in dieser Welt. Jesus kennt auch Sie, der Sie jetzt am Radio zuhören. Und er weiß, wie es Ihnen geht. Vielleicht leiden Sie in diesem Moment auch und sehnen sich nach Hilfe. Vielleicht sind Sie krank oder haben andere Sorgen, die Sie niederdrücken und Ihnen alle Lebensfreude nehmen wollen. Sie sollen wissen, dass der Herr Jesus sie ganz persönlich meint, wenn er in Matthäus 11, Vers 28 ruft, »Kommt her zu mir, all ihr Mühseligen und Beladenen, und ich werde euch Ruhe geben.« Nehmen Sie diese Einladung an und kommen Sie zu Jesus Christus. Sie dürfen ihm im Gebet alles sagen, was Sie bedrückt. Sie dürfen ihm Ihre Schuld bekennen und um Vergebung bitten. dann gehören sie für immer und ewig ihm und dürfen ganz konkret mit seiner Hilfe rechnen, in den kleinen und in den großen Dingen des Lebens. Ob er ihnen die Krankheit oder die Sorgen dann sofort wegnimmt oder ob es ein längerer Prozess ist, der sie langsam aus dem dunklen Tal der Verzweiflung herausführt, das vermag ich nicht zu sagen. Aber eines weiß ich, Jesus lässt niemanden im Stich, der an ihn glaubt und ihm vertraut. Und nun wollen wir noch beten. Danke, Herr Jesus Christus, dass du größer und stärker bist als alle Not. Herr, du siehst auch unter meinen Zuhörern jetzt viele, die leiden und sich nach Hilfe sehnen. Rühre ihr Herz an und stärke ihren Glauben, dass sie sich ganz und gar dir anvertrauen. Du bist es doch, Herr Jesus, der dem Tod und der Sünde die Macht genommen hat. Du bist es, der einmal die Tränen derer, die an dich glauben, abtrocknen wird. Amen.

Liebe Zuhörer, wir leben in einer unsicheren Welt. Es gibt nur eins, was wirklich sicher ist. Jeder von uns wird einmal sterben. Aber was kommt danach? Die meisten Menschen möchten einmal in den Himmel kommen. Was immer sie sich auch darunter vorstellen. Deswegen ist es eine interessante Frage: Wie komme ich denn in den Himmel? Was immer wir uns auch ausdenken oder hoffen, es zählt nur das, was Gott uns durch die Bibel sagt. Schließlich ist der Himmel sein Wohnort. 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Ich wünsche Ihnen von Herzen den Frieden Gottes und seine Bewahrung in allen Situationen Ihres Lebens.

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1: Im Studio Holger Dilk. Die Grünen und die Organisation Finanzwende begrüßen die härtere Gangart der Bundesregierung gegen Steuerbetrüger. Die Deutsche Steuergewerkschaft spricht von einem guten Signal. Unter anderem sieht der Aktionsplan höhere Strafen und bessere Vernetzung der Behörden vor. Die Steuergewerkschaft fordert, dass alles schnell umgesetzt wird. Der DSTG-Vorsitzende Florian Köbler sagte bei NTV:
2: Wir müssen die Ehrlichen von bürokratischen Lasten entlasten. Also Stichwort eine möglichst einfache Steuererklärung. Und das Personal, das in den Finanzämtern vorhanden ist, das soll sich auf die Fälle konzentrieren, wo wirklich Steuern hinterzogen werden, zum einen. Aber zum anderen vor allen Dingen, wo eben der faire Markt mit Füßen getreten wird.
1: Heftige Unwetter haben im Südwesten Deutschlands Schäden angerichtet. Bäume wurden umgerissen und Dächer beschädigt. In Ulm krachte ein Baum auf ein fahrendes Auto. Verletzt wurde niemand. Laut deutschem Wetterdienst brachte eine sogenannte Superzelle Orkanböen und große Hagelkörner. Hersteller stark gezuckerter Getränke sollen künftig eine neue Steuer zahlen. Das hat Gesundheitsministerin Nina Wagen dem Redaktionsnetzwerk Deutschland bestätigt. Der Bund erwartet dadurch rund 650 Millionen Euro. Das Geld soll über höhere Steuerzuschüsse an die Krankenkassen den Versicherten zugutekommen. Getränke mit mehr Zucker sollen stärker belastet werden. Grundlage sind Vorschläge einer Expertenkommission. Die Details klärt Wagen noch mit dem Finanzministerium. US-Präsident Trump hat seine Rede an die Nation dazu genutzt, erneut das US-Wahlsystem zu kritisieren. Es sei anfällig für Manipulation und Korruption, das zeigten neue US-Geheimdienstinformationen. Konkrete Belege dafür nannte Trump nicht. China und andere Länder hätten aber versucht, sich in die Wahlen einzumischen. Das Finale der Fußball-WM am Sonntag ist eine Premiere. Zum ersten Mal überhaupt treffen in einem WM-Endspiel der amtierende Weltmeister und der amtierende Europameister aufeinander. Argentinien hat gegen Spanien außerdem die Chance, als erstes Team seit mehr als 60 Jahren den Titel zu verteidigen. Im Übrigen unter den Augen von US-Präsident Trump, der sich zum Endspiel angemeldet hat.
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3: Mit KI-Support. Wolkig mit Sonne, dazwischen geht's in den Morgen, aber es kann schon mal regnen und auch ein Gewitter dabei sein. Ab Mittag wird's in vielen Ecken deutlich ungemütlicher mit Schauern und teils kräftigen Gewittern. Mit Starkregen und Hagel im Nordwesten bleibt's meist trocken. Dazu werden es heute 25 bis 30 Grad. Morgen dann mehr Wolken als Sonne, nur ab und zu Regen, maximal 27 Grad.

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1: Lieber Zuhörer, heute geht es um unsere Gedanken, um unsere Gedankenwelt, um alles das, was sich in unserem Inneren abspielt, verborgen vor den Augen der anderen Menschen, in unserer Seele und in unserem Denken. Wir müssen nämlich wissen, dass all das, was wir tun, sei es gut oder böse, immer seinen Ursprung in unserem Inneren hat, in unserer Seele, in unseren Gedanken. Und darum ist auch zu verstehen, wenn David im Psalm 139 gebetet hat: Erforsche mich, Gott, und erkenne mein Herz. Prüfe mich und erkenne, wie ich's meine, und sieh, ob ich auf bösem Wege bin, und leite mich auf ewigem Wege. Haben wir den Mut, unseren Herrn und Gott mit seinem hellen Licht in die geheimsten Winkel unseres Herzens und unserer Gedanken scheinen zu lassen? Nur so werden wir wirklich erkennen, wer wir sind und ob wir uns auf dem guten Wegen Gottes befinden oder uns durch unsere Gedanken in Grauzonen und finstere Bereiche hineinführen lassen, wo dann das sündige Denken zur sündigen Tat wird. Wir alle sind davon betroffen. Ob vielleicht als Mitarbeiter in unseren Gemeinden, als Ehepartner, als Eltern und so weiter. Vielleicht machen wir nach außen hin einen guten Eindruck, sind zu echten Vorbildern für andere geworden und setzen uns für die gute Sache ein. Andere klopfen uns anerkennend auf die Schulter und im selben Moment schießt uns ein Gedanke durch den Kopf: Ach, wenn du wüsstest, was sich in meinem Inneren alles abspielt, welche Gedanken immer wieder aufsteigen und mir Mühe und Not machen, dann würdest du anders von mir denken. Kann es sein, dass das in irgendwelchen Bereichen auf uns zutrifft? Kann es sein, dass wir manchmal plötzlich erschrecken, welchen Gedanken und Fantasien wir nachhängen? Oder ist das Gewissen schon so abgestumpft und wir empfinden gar nichts mehr dabei, mit unserer Fantasie in eine sündige Gedankenwelt einzusteigen und darüber Befriedigung zu empfinden? Der Herr Jesus sagt nicht umsonst in der Bergpredigt Matthäus Kapitel 5, Verse 27 und 28: Ihr habt gehört, dass gesagt ist, du sollst nicht Ehe brechen. Ich aber sage euch, wer eine Frau ansieht, sie zu begehren, der hat schon mit ihr die Ehe gebrochen in seinem Herzen. Merken wir etwas? Wir haben keinen Grund, uns zu brüsten, wir hätten noch niemals die Ehe gebrochen, noch niemanden umgebracht, nicht gestohlen und so weiter. Der Herr Jesus bringt unsere Selbstgerechtigkeit zum Einsturz, indem er auf diesen wichtigen Aspekt hinweist. Nicht erst die ausgeführte Tat ist Sünde, sondern die Gedankensünde wiegt in seinen Augen genauso schwer. Und wenn wir dann das bereits zitierte Gebet von David sprechen: Erforsche mich, Gott, und erkenne mein Herz, können wir uns nur vor dem Herrn beugen und die reinigende Kraft seines Blutes, das er am Kreuz vergossen hat, in Anspruch nehmen. Herr, reinige mich von meinen Gedankensünden und hilf mir, meine Gedanken in solche Bahnen zu lenken, die dir wohlgefällig sind. Es geht um Gedankenhygiene. Es geht um Sieg über die Sünde, die damit beginnt, dass ich Sieg über die bösen und sündigen Gedanken habe. Woher kommen die sündigen Gedanken? Sie kommen sowohl von innen als auch von außen. In Markus 7 sagt der Herr Jesus: Denn von innen, aus dem Herzen der Menschen, kommen heraus böse Gedanken, Unzucht, Diebstahl, Mord, Ehebruch, Habgier, Bosheit und so weiter. Das Böse schlummert in unserem Herzen, auch im Herzen eines wiedergeborenen Christen. Das wollen wir nicht vergessen. Solange wir hier in dieser Welt sind, werden wir immer wieder mit unserem sündigen Fleisch zu tun haben, mit dem sündigen Herzen. Wir haben uns bekehrt und sind zu einem Tempel des Heiligen Geistes geworden. Gott hat uns bei der Bekehrung ein neues Herz und einen neuen Geist geschenkt. Er hat uns unsere Schuld vergeben und uns reingemacht von aller Ungerechtigkeit. Und doch ist und bleibt es eine Tatsache, dass auch Christen sich täglich in der Auseinandersetzung mit dem Bösen befinden. Mit dem Bösen in dieser Welt, aber auch mit dem Bösen im eigenen Herzen. Mit dem, wie Paulus es in Römer 6 formuliert, sündigen Begierden des Fleisches. Ich nenne hier ein Beispiel. Da sind die Sünden aus der Vergangenheit, die vielleicht zum großen Teil passiert sind, bevor wir uns bekehrt haben. Böse Gedanken gegen andere Menschen, die uns wehgetan haben, bis hin zu Hass und Bitterkeit oder Filme und Zeitschriften mit sündigem Inhalt, Pornografie, bis hin zum vielleicht vollzogenen Ehebruch oder Abtreibung. Ach, die Liste der Sünden der Vergangenheit mag lang sein. Der Herr hat uns alles vergeben. Aber die Erinnerung bleibt. Was sich einmal ins Gedächtnis eingeprägt hat, das können wir nicht einfach wieder auslöschen. Der Teufel möchte uns immer wieder dazu verleiten, diese Dinge hervorzuholen, damit wir sie in Gedanken durchspielen und so unsere Seele neu beschmutzen. Herr, wie bekomme ich Sieg über die Gedanken an die sündige Vergangenheit? Lieber Zuhörer, ich will versuchen, Ihnen durch ein Bild Hilfestellung zu geben. Stellen Sie sich vor, in Ihrem Herzen und in Ihrem Gehirn befinden sich lauter Schubladen. In diesen Schubladen sind alle Erinnerungen gespeichert. Da ist auch die eine oder andere Schublade, in der sich sündige Erinnerungen befinden. Der Herr Jesus hat diese Dinge vergeben, aber sie bleiben dennoch in uns, im Gedächtnis oder im Unterbewusstsein. Jeder von uns weiß um diese bestimmte Schublade in seinem Leben. Und manchmal möchte uns der Teufel und die Begierden des Fleisches dazu verleiten, diese Schublade zu öffnen, um unsere Fantasie wieder mit dem Dreck der Vergangenheit aufzufüllen. Der Herr mahnt uns, durch das Gewissen diese Schublade geschlossen zu halten und dafür andere Schubladen unseres Gedankenlebens zu öffnen, die gute, göttliche Gedanken enthalten. Und so beginnt ein Kampf zwischen Geist und Fleisch. Und manchmal geben wir leider dem Fleisch nach und fallen doch wieder in die Gedankensünde hinein. Deshalb fordert uns Gottes Wort in Römer 6, Verse 11 und 12 so energisch auf. So auch ihr haltet dafür, dass ihr der Sünde gestorben seid und lebt Gott in Christus Jesus. So lasst nun die Sünde nicht herrschen in eurem sterblichen Leibe und leistet seinen Begierden keinen Gehorsam. Wer dem Herrn Jesus gehört, ist der Sünde gestorben. Mit anderen Worten, für uns kommt es nicht in Frage, diese Schublade zu öffnen. Wir haben nichts mehr darin zu suchen. Der Herr hat vergeben und vergessen. Und damit ist die Sache ein für allemal klar und geregelt. Und wenn das Fleisch mir befiehlt, diese Schublade dennoch zu öffnen, dann darf ich, ja, dann muss ich im Namen des Herrn Jesus mit der Kraft des Heiligen Geistes diesem Befehl den Gehorsam verweigern. Dann wende ich mich ganz entschieden von der Sünde ab und öffne im gleichen Moment die Schubladen meiner Gedanken, die Gottes gutes Wort, seine Verheißungen, seine Gnade und seine Vergebung enthalten. Sie zeigen mir, ich darf in meinem Herrn Jesus Sieg haben. Und er hat mich von den bösen Gedanken freigemacht. Merken wir, wie wichtig es ist, unsere Gedankenwelt mit guten und göttlichen Gedanken zu füllen? Wie wichtig es ist, darin geübt zu sein, die guten Schubladen meines Gedankenlebens zu öffnen, immer wieder gute Gedanken Gottes zu denken, damit sie mein Herz und meine Sinne prägen und so meine Gesinnung immer mehr der des Herrn Jesus Christus entspricht. Im Philipperbrief, in dem es auch um unsere Gesinnung und um Christi Gesinnung geht, lesen wir weiter, liebe Brüder, was wahrhaftig ist, was ehrbar ist, was gerecht, was rein, was liebenswert, was einen guten Ruf hat, sei es eine Tugend, sei es ein Lob, darauf seid bedacht. Oh, es gibt noch so viel leere Schubladen in Ihrer Seele, die mit guten, göttlichen Gedanken und Gewohnheiten, mit all dem, was Gott wohlgefällig ist, gefüllt werden wollen. Ganz entscheidend ist auch, dass die Bibel in ihrem Leben aufgeschlagen ist und sie sich immer wieder Zeit nehmen, darin zu lesen und all das Gute, das Gott zu ihnen spricht, in ihr Herz aufzunehmen. Es gibt so viel Gutes und Reines, so viel an liebenswerten Gedanken, Zielen und Tugenden, alles kostbare Schätze, die wir durch den Glauben an den Herrn Jesus Christus empfangen und nicht nötig haben, die sündigen Gedankenschubladen zu öffnen. Gott aber sei Dank, der uns den Sieg gibt durch unseren Herrn Jesus Christus. Schließen Sie wieder ganz neu einen Bund mit dem Herrn Jesus und weihen Sie ihm Ihre Gedanken, auch Ihre Augen und Ohren, all Ihre Sinne, damit er sie reinigen und ausfüllen kann. Meiden Sie alles in Ihrem Leben, was Sie dazu verleiten könnte, sündige Gedanken zu denken. Meiden Sie schlechte Filme, bestimmte Bücher oder Zeitschriften, hören Sie auf Ihr Gewissen und nehmen Sie immer wieder ganz bewusst den Herrn Jesus in Ihr Denken mit hinein. Er hat am Kreuz von Golgatha den Sieg über den Teufel und über die Sünde vollbracht. An diesem Sieg dürfen Sie teilhaben. Der Herr möchte Ihre Gedanken gebrauchen, damit auch durch Ihr Leben seine guten Absichten und Pläne Wirklichkeit werden. Beten wir zusammen noch einige Verse aus Psalm 51. Gott, sei mir gnädig nach deiner Güte und tilge meine Sünden nach deiner großen Barmherzigkeit. Wasche mich rein von meiner Missetat und reinige mich von meiner Sünde. Schaffe in mir, Gott, ein reines Herz und gib mir einen neuen, beständigen Geist. Amen.

0: Liebe Zuhörer, danke, dass Sie eingeschaltet und zugehört haben. Vielleicht befinden Sie sich gerade in einer schwierigen Lage. Sie sind gesundheitlich schwer angeschlagen. Vielleicht müssen Sie sogar das Bett hüten. In den Tagen der Krankheit fühlt man sich niedergeschlagen, depressiv, einsam und hilflos. Die Geduld wird oft auf eine harte Probe gestellt. Ob Gott wohl Gebete erhört? 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Ich wünsche Ihnen von Herzen den Frieden Gottes und seine Bewahrung in diesen Tagen der Not.
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3: Wenn Sie möchten, dürfen Sie jetzt mitbeten. Vater unser im Himmel, geheiligt werde dein Name. Dein Reich komme, dein Wille geschehe, wie im Himmel, so auf Erden. Unser tägliches Brot gib uns heute und vergib uns unsere Schuld, wie auch wir vergeben unseren Schuldigern. Und führe uns nicht in Versuchung, sondern erlöse uns von dem Bösen. Denn dein ist das Reich und die Kraft und die Herrlichkeit in Ewigkeit. Amen.
0: 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Nun spricht zu Ihnen Rudi Joas. Es gibt in unserer Welt viele Fragen, die unbeantwortet bleiben. Eine dieser offenen Fragen ist die: Warum gibt es all das Leid? Die Frage nach dem Leid ist so alt wie die Menschheit. Sie begann mit dem Verlust der Gemeinschaft mit Gott durch Ungehorsam. Daraus resultierten Leid, Krankheit, Not und Tod als Folge der Sünde. Ungehorsam gegen den Schöpfer ist die Ursünde des von Gott vollkommenen geschaffenen Menschen. Nach Gottes Plan sollte der Mensch nicht sterben, somit auch nie krank sein. Daher ist unser Leid eine selbstverschuldete Angelegenheit. Doch immer wieder hört man von Kranken versteckte oder offene Anklagen gegen Gott. Ist es nicht eine Frechheit des Menschen, wenn er Gott schuldig spricht, weil er an Lungenkrebs zugrunde geht, den er sich durch Nikotinmissbrauch selbst eingehandelt hat? Man kann es doch nur als skandalöse Beleidigung bezeichnen, wenn ein Alkoholkranker, der an Leberzirrhose stirbt, Gott verantwortlich macht. Meine lieben Hörerinnen und Hörer, dieser Katalog könnte beliebig erweitert werden. Mit dieser Botschaft unter dem Thema »Leiden, wozu?« möchten wir Hilfe anbieten und einen Ausweg zeigen. Wir hören zunächst aus Römer 8, Vers 18. Denn ich halte dafür, dass die Leiden der Jetztzeit nicht wert sind, verglichen zu werden mit der zukünftigen Herrlichkeit, die an uns geoffenbart werden soll. Kaum schlimmer als in unserem Jahrhundert wälzt sich eine Flut von Leiden, Schmerzen und Tränen wie ein breiter Strom durch eine unruhige Menschheit. Die Flut der Trübsal steigt täglich höher und macht nicht Halt vor Arm und Reich, vor Jung und Alt. Unzählige Menschen sind krank und könnten Bücher über Bücher schreiben über Schmerzen, Leid und Einsamkeit. Besonders in den Nächten ist für manche die Not fast unerträglich. Groß ist die Zahl der unheilbar Kranken, deren Leiden kein Ende nimmt. Da sind die vielen körperlichen Leiden, die ganz plötzlich eintreten, wie zum Beispiel Krebs, Herzinfarkt oder Verletzungen durch Verkehrs- oder Arbeitsunfälle. Auch die seelische Not ist nicht geringer. Wie viele Tränen werden in einsamen Stunden geweint, hervorgerufen durch Unversöhnlichkeit, Hass und Zwietracht. Wie viel Elend verbirgt sich hinter Gefängnismauern, wo Menschen unter den Folgen ihrer Straftaten und Sünden leiden müssen, manchmal sogar unschuldig. Groß sind auch die Schmerzen, die durch den Tod hervorgerufen werden, denn wo er hinkommt, bleiben meist Schrecken, Tränen und Trauer zurück. So ist das Leid der unsichtbare Begleiter des Menschen von der Wiege bis zum Grab. Man versucht es zwar abzuschütteln oder zu verdrängen, aber dazu reicht oft die eigene Kraft nicht aus. Es werden Ärzte zur Hilfe genommen. Doch wie schwach sind alle Bemühungen. Es werden Seelsorger zu Rate gezogen, die ihnen aber weder Hilfe sein noch das Leid abnehmen können, weil sie selbst den Vater der Erbarmungen und den Gott allen Trostes nicht persönlich kennen. Manche flüchten verzweifelt in die Einsamkeit, in der Hoffnung, dort mit ihrer seelischen Not fertig zu werden. Doch auch da findet das unruhige Herz keine Ruhe. Viele versuchen es mit irgendeiner Religion, aber auch das hilft nicht, denn der Mensch braucht keine Religion, sondern Befreiung. Die Krankheit der Sünde ist weit schlimmer als Krebs, Lepra, Cholera oder Herzinfarkt. Jeder ist von ihr, was niemand bestreiten kann, befallen. Und das Schlimme ist, sie hat nicht nur den leiblichen Tod zur Folge, sondern sie führt auch zur Unruhe des Gewissens und, was am furchtbarsten ist, zu unvorstellbaren Qualen in der Ewigkeit. Die Sünde ist es, die durch die Lust den Menschen verführt, gerade das zu tun, was er oft gar nicht will. Sünde ist Trennung von Gott und bedeutet, unheilbar, tödlich krank zu sein. Die Bibel sagt, das ganze Haupt ist krank und das ganze Herz ist siech, von der Fußsohle bis zum Haupte ist nichts Gesundes an ihm. Jesaja, Kapitel 1, Vers 5 bis 6. Diese erschütternde Tatsache trifft ohne Ausnahme für jeden Menschen zu. Viele wissen darum, doch sie wollen es nicht wahrhaben, obgleich sie deutlich sehen, wie die Sünde den Menschen innerlich und äußerlich verdorben hat. Die Folgen dieser Sündenkrankheit trägt der Mensch meistens schon hier auf der Erde. Das volle Maß dieser Folgen wird sich aber erst in der Ewigkeit zeigen. Die Ursache ist der Biss Satans, der alten Schlange, womit er den ersten Menschen vergiftet hat. Das Volk Israel erlebte es praktisch während seiner Wüstenreise. Als es sich gegen Gott auflehnte, da sandte er giftige Schlangen ins Lager Israels. Wer gebissen wurde, musste sterben. Aber Gott gab ihnen in seiner Gnade ein Rettungsmittel. Er gebot ihrem Führer Mose, eine Schlange aus Erz zu machen und sie an einer Stange zu befestigen und im Lager aufzurichten. Jeder, der von einer Schlange gebissen wurde und im Glauben an das von Gott gesprochene Wort zu dieser ehernen Schlange aufsah, blieb am Leben. Dieses Rettungsmittel ist ein Vorbild auf das Kreuz des Herrn Jesus Christus, denn er sagt: Und gleich wie Mose in der Wüste die Schlange erhöhte, also muss der Sohn des Menschen erhöht werden, auf dass jeder, der an ihn glaubt, nicht verloren gehe, sondern ewiges Leben habe. Johannes Evangelium, Kapitel 3, Vers 14 und 15. Das Gift der Sünde ist zu allen Menschen hindurchgedrungen, und die Folgen davon sind die anfangs erwähnten Leiden und der Tod. Wenn der Mensch in seinen Sünden stirbt, dann bleibt er ewig von der Quelle des Lebens getrennt und geht einer furchtbaren Ewigkeit entgegen. Doch Gott hat aus Liebe und Erbarmen zu dir und mir in seinem Sohn Rettung und einen Rettungsweg bereitet. Jeder, der im Glauben zu dem Herrn Jesus aufschaut und ihm sein Leben anvertraut, wird von seinen Sünden befreit und ist errettet. Ist dir, lieber Zuhörer, wie vielen anderen Menschen dieses Mittel zu einfach? Dann höre bitte, was die Bibel sagt. Das Wort vom Kreuz ist denen, die verloren gehen, Torheit. Uns aber, die wir errettet werden, ist es Gottes Kraft. Das Kreuz von Golgatha ist der einzige Ausweg für dich, den Qualen und den Leiden der Zeit und der Ewigkeit zu entfliehen. Was willst du jetzt tun mit Jesus? Willst du weiter kopfschüttelnd am Kreuz vorbeigehen? Dann gehst du verloren für alle Ewigkeit. Kehre doch jetzt in diesem Augenblick um von deinem falschen Weg, denn er endet in der gottlosen Nacht. Beuge jetzt deine Knie vor dem Herrn Jesus und rufe seinen Namen an. Du wirst es erleben und mit dem Liederdichter sagen können: Wer Jesum am Kreuze im Glauben erblickt, wird heil zu derselbigen Stund. O blick nur auf ihn, den der Vater geschickt, der ja für dich ward verwund. Sieh, Sünder, sieh. Wer Jesum am Kreuze im Glauben erblickt, wird heil zu derselbigen Stund. Wir wollen noch beten. Herr Jesus, wir wissen, dass wir vieles nicht verstehen, wenn es um Leid und Bosheit in der Welt geht. Aber wenn wir zu dir Zuflucht nehmen, kann unser beunruhigtes Herz in dir zur Ruhe kommen. Und das erbitte ich für alle unsere Zuhörer. Amen.

0: Liebe Zuhörer, ältere Menschen mussten in ihrem Leben schon sehr viele Veränderungen verarbeiten. Dafür gebührt ihnen tiefer Respekt. Aber nicht alle kommen damit in gleicher Weise zurecht und manche Senioren ziehen sich irgendwann innerlich zurück. 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
1: Vater unser im Himmel, geheiligt werde dein Name, dein Reich komme, dein Wille geschehe, wie im Himmel so auf Erden. Unser tägliches Brot gib uns heute und vergib uns unsere Schuld, wie auch wir vergeben unseren Schuldigern. Und führe uns nicht in Versuchung, sondern erlöse uns von dem Bösen. Denn dein ist das Reich und die Kraft und die Herrlichkeit in Ewigkeit. Amen.
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1: Im Studio Holger Dilk. Die Diskussion um das Vaterglück von Unionsfraktionschef Spahn reißt nicht ab. Es geht darum, dass Spahn und sein Mann dabei in den USA die Dienste einer Leihmutter in Anspruch genommen haben. Mehr von Sönke Röhling.
2: In Deutschland sind Leihmutterschaften verboten und auch Spahn hat dafür gesorgt, dass das so bleibt. Die CDU hat das gerade erst auf ihrem Bundesparteitag im Februar nochmal beschlossen. Deswegen gibt es jetzt Vorwürfe der Doppelmoral. Aus der eigenen Partei kommen sogar Rücktrittsforderungen, unter anderem von der Schatzmeisterin der Frauenunion Rosin. Sie sagte den Funke-Zeitungen, wer dieses Verbot durch eine Auslandslösung umgehe, der setze sich über den Geist des deutschen Gesetzes hinweg.
1: Vor dem Dresdner Oberlandesgericht geht heute ein weiterer Prozess rund um die rechtsextremistische Terrorgruppe NSU zu Ende. Angeklagt ist eine Frau, die NSU-Terroristin Beate Zschäpe mehrfach ihre Identität geliehen haben soll. Die Bundesanwaltschaft fordert 4,5 Jahre Haft. Bundesgesundheitsministerin Wagen rechnet schon für das kommende Jahr mit einem Geldsegen durch die Zuckersteuer. Sie erhofft sich Einnahmen von 650 Millionen Euro, sagte sie dem Redaktionsnetzwerk Deutschland. Mehr von Tim Britztrup.
3: Schwarz-Rot ist sich einig, dass eine Zuckersteuer für Softdrinks kommen soll. Für Getränke mit mehr als 5 Gramm zugesetztem Zucker auf 100 Milliliter sollen 26 Cent pro Liter fällig werden, bei mehr als 8 Gramm sogar 32 Cent. Limo- und Energy-Drink-Hersteller sollen so dazu gebracht werden, ihre Rezepte zu überdenken. Für Kritik bei der Gesundheitsreform sorgt weiter die Krankschreibung ab dem ersten Tag. Der Chef des CDU-Arbeitnehmerflügels Radtke fordert in den Funke-Zeitungen die Rücknahme.
1: Mehrere Krankenkassen sollen sich mit einem riskanten Immobilienfonds verzockt haben. Nach Recherchen unter anderem der Süddeutschen Zeitung sollen die Kassen mindestens 170 Millionen Euro in den Fonds gesteckt haben. Eigentlich gelten strenge Regeln, sie dürfen nur in risikoarme Anlagen investieren. Das Finale der Fußball-WM am Sonntag ist eine Premiere. Zum ersten Mal überhaupt treffen in einem WM-Endspiel der amtierende Weltmeister und der amtierende Europameister aufeinander. Argentinien hat gegen Spanien außerdem die Chance, als erstes Team seit mehr als 60 Jahren den Titel zu verteidigen. Im Übrigen unter den Augen von US-Präsident Trump, der sich zum Endspiel angemeldet hat.
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4: Mit KI-Support. Wechselnd wolkig ist es gerade und es kann auch schon mal regnen, dazu sind einzelne Gewitter drin. Ab Mittag wird das Ganze verbreiteter mit Schauern und teils kräftigen Gewittern, nur im Nordwesten bleibt es eher trocken. Die Höchstwerte liegen zwischen 23 und 30 Grad. Morgen dann wieder Sonne und Wolken, ab und zu Regen oder ein Schauer, maximal bis 29 Grad.

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1: Wenn es schon erschreckend ist, liebe Hörer, was Menschen alles entdeckt und erfunden haben, dann staunen wir umso mehr, was der Schöpfergott für Möglichkeiten besitzt. Kaum wurde das Doll-Collect-System installiert, gibt es bereits wieder neue Entdeckungen und Erfindungen. Wie viel mehr unendlich ist der große Gott, dem nichts unmöglich ist. Gott liest unsere Gedanken. Das wäre etwas, wenn wir allen Menschen an der Stirn ablesen könnten, was sie gerade denken. Das haben Menschen durch verschiedene Systeme versucht. Aber hier gibt es keine zuverlässigen Produkte. Um die Gedanken anderer Menschen lesen zu können, sind wir auf bestimmte Informationen angewiesen. Da spüren wir deutlich unsere Grenzen, weil wir Geschöpfe und kein Schöpfer sind. Gott als Schöpfer ist unbegrenzt und kennt alle Gedanken, Absichten und Fantasien der Menschen. Das muss uns eigentlich zum Erschrecken bringen. Singt man nicht in einem Schlager, die Gedanken sind frei? Ist das wirklich so? Wenn Gott auch das weiß, was im Innersten unseres Herzens ist, dann sind wir doch entdeckt, lieber Hörer, oder? Ich lese dazu einmal einige Stellen aus der Bibel. In 1. Mose 6, Vers 5 lesen wir: Und der Herr sah, dass die Bosheit des Menschen auf der Erde groß war und alles Sinnen der Gedanken seines Herzens nur böse den ganzen Tag. Diese Verse sind nicht sehr lange nach dem Sündenfall geschrieben. Bereits damals kannte Gott die Gedanken der Menschen. Da kann ein Mensch nach außen noch so schön tun. Gott weiß, wie es innerlich aussieht. Der Mensch sieht nur das äußere Erscheinungsbild. Aber Gott beurteilt das Herz und die Gedanken. Das führt uns Menschen zur Selbstprüfung und dann zur Buße. Leider haben die Menschen damals keine Buße getan und das Gericht raftet sie alle hinweg. Weiter lesen wir im Psalm 139, Vers 4. Denn das Wort ist noch nicht auf meiner Zunge, siehe Herr, du weißt es genau. Auch an diesem Bibelvers wird die Kenntnis Gottes über unsere Gedanken deutlich. Kein Mensch kann sich vor dem heiligen Gott verbergen. Ehe wir etwas überhaupt aussprechen, ist es vor den Augen Gottes offenbar und gegenwärtig. Während man Menschen etwas vorheucheln kann, ist es vor Gott unmöglich. Auch im Psalm 44, Vers 22 lesen wir weiter: Gott kennt alle Pläne, er kennt die Geheimnisse des Herzens. So weiß auch Gott um unsere sündigen Gedanken im Herzen. Wir meinen, dass keiner etwas bemerkt hat, doch unser Herr weiß darum. Wie oft müssen wir als Gläubige vor Gott Buße tun, um zu bekennen? Auch von diesen bösen und unreinen Gedanken reinige mich. Lieber Hörer, stellen wir uns doch einmal vor, unsere falschen und unreinen Gedanken würden zur Tat. Wie viel Unzucht käme da zum Vorschein? Wie viel Morde, Ehebruch oder Hurerei? Deshalb müssen wir jeden Tag unser Herz und Gewissen vor Gott reinigen, um ihn um Vergebung zu bitten. Dazu ein kleines Beispiel, das ich einmal las. Ein gläubiger Pastor berichtet aus seiner Kirche von einem Gespräch, das er mit einem Mädchen hatte. Auf dieser Kirche gab es einen Glockenturm, wie es bei den meisten Kirchen so üblich ist. Dieses Mädchen kam zum seelsorgerlichen Gespräch, um dem Herrn seine Sünde zu bekennen. Sie erlebte die Befreiung von ihrer Sucht und Unreinheit. Nach einiger Zeit erschien dieses Mädchen wieder und sagte: »Ich bin doch befreit und träume nachts immer wieder die alten Träume, wie es früher war. Ich habe Angst, dass ich wieder in die Fänge des Satans zurückfalle.« Nach Überlegungen und Gebet antwortete der Pastor folgendermaßen: »In dem Kirchturm oben ist eine Glocke, die du hören kannst, und zwar dann, wenn sie schlägt. Sie wird an einem Seil hin und her geschwungen. Wenn der Küster das Seil loslässt, schwingt die Glocke noch einige Mal hin und her, bis sie dann endlich schweigt. Mit der Befreiung ist es ebenso. Das Seil deiner Lebensglocke hat der Satan nicht mehr in seiner Hand. Aber wenn wir uns immer wieder mit unseren vergangenen Sünden beschäftigen und abplagen, benutzt der Teufel die Gelegenheit und bringt die Nachklänge in unser Bewusstsein. Und genau das ist das Ziel des Teufels, um uns die Freude der Vergebung zu rauben. Er will uns laufend in unseren Gedanken und Träumen mit den längst vergebenen Dingen beschäftigen. So durfte er diesem Mädchen sagen: Auch wenn der Teufel dich immer wieder versuchen will, halte dich fest am Herrn Jesus, denn durch ihn bist du frei. Lass dich nicht in die alten Gedankensünden wieder zurückholen, sondern nimm die Gedanken gefangen unter dem Gehorsam des Christus. Die Reinigung deines Lebens durch das Blut Jesu Christi ist das Zeichen der Befreiung. Lieber Hörer, das ist so wichtig, dass wir die Lektionen aus 2. Korinther 10 lernen, indem wir jeden Gedanken gefangen nehmen unter dem Gehorsam des Christus. Solange wir leben, gibt es den Kampf zwischen Fleisch und Geist. Obwohl wir neues Leben durch Christus haben, versucht uns das alte Fleisch zu verführen. Nur in Christus können wir Sieger sein. Dieser Kampf wird uns in Römer 7 sehr deutlich beschrieben. Diesem Kampf folgt der Ausruf: Ich, elender Mensch, wer wird mich retten von diesem Leibe des Todes? Darauf kommt die siegreiche Antwort: Ich danke Gott durch Jesus Christus, unserem Herrn. Nur in Christus ist es möglich, dass unsere Gedanken in eine göttliche Richtung gehen. Gedanken und Herz sind zwei Dinge, die aber eng miteinander verbunden sind. In den Sprüchen lesen wir: Behüte dein Herz mehr als alles, was man sonst bewahrt, denn in ihm entspringt die Quelle des Lebens. Ist unser Herz mit unserem Herrn und Gott verbunden, werden auch unsere Gedanken rein und göttlich sein. In Matthäus 15, Vers 19 lesen wir: Denn aus dem Herzen kommen hervor böse Gedanken, Mord, Ehebruch, Unzucht, Dieberei, falsche Zeugnisse, Lästerungen. Diese Dinge sind es, die den Menschen verunreinigen. Wenn wir mit bösen Gedanken geplagt werden, müssen wir fragen, wie es mit unserem Herzen aussieht. Deswegen brauchen wir ein neues Herz. Das bedeutet eine neue Gesinnung. Zum anderen braucht unser Herz eine ständige Kontrolle, indem unser Herz bewahrt bleibt. Menschen, die noch fern von Gott und Christus sind, muss ich sagen, dass sie eine klare Hinwendung zu Jesus Christus brauchen. Und das nennt die Bibel Bekehrung. Wenn ein Mensch Christus seine Sünden bekennt und neu beginnt, wird er ein neues Leben und ein neues Herz von Gott erhalten. Das ist geistlich zu verstehen. Da geht es nicht um die Pumpe in unserem Körper, die täglich viele Liter Blut transportiert, sondern es geht um unseren inneren Menschen, unsere Gesinnung, die eine totale Erneuerung braucht. Und Gott selbst ist der Beurteiler des Herzens und der Gedanken. Das heißt, dass Gott alles über uns weiß. Wenn wir jetzt darüber erschrecken, sollten wir Buße tun, um Gott unsere Schuld zu bekennen. Vor ihm das Herz ausschütten, bedeutet ihm restlos alles zu bekennen. Er weiß längst alles und wartet auf dein Bekenntnis, lieber Hörer. Er will uns alles vergeben, auch das, was wir dachten und nie ausgesprochen haben. Die Erkenntnis, dass unser innerer Mensch total verschmutzt ist, stellt uns in die Gegenwart Gottes. Dort sehen wir, wie wir wirklich sind und dass wir dem Gericht Gottes preisgegeben sind. Da steht aber einer, der Mittler zwischen Gott und Mensch, Jesus Christus, der Sohn Gottes, der für uns die Schuld bezahlt hat. Er sagt zu uns, wer zu mir kommt, den werde ich nicht hinausstoßen. Lieber Hörer, das ist die einzige Chance, die Gott uns bietet. Um unsere Herzen und unser Inneres zu reinigen, bedurfte es des Opfers Jesu Christi. Wer sich von Jesus Christus ein neues Herz schenken lässt und sich von ihm leiten, bestimmen und regieren lässt, braucht keine Angst vor dem göttlichen Gericht zu haben. Der darf wissen, dass die Strafe wegen seiner Sünde bereits über den Gottessohn Jesus Christus am Kreuz hinweggegangen ist. Gottes Anklage gegen uns ist durch das Blut Jesu Christi beseitigt. Er hat unsere Sünden, auch unsere Gedankensünden, getilgt wie einen Nebel. Ein Nebel, der sich auflöst. Hast du, lieber Hörer, diese Erfahrung schon gemacht? Dazu brauchen wir ein volles Ja und die Bereitschaft, Jesus Christus als Herrn und Retter zu folgen. Bekehrung heißt Umkehr, aber auch Bekenntnis der Sünde. Und weil Gott alle Sünde bereits kennt, dürfen wir ihm nichts verheimlichen. Wer das erlebt hat, kann mit dem Lieddichter bekennen: Das war der schönste Tag, den Gott mir jemals gab, als Jesus in mein dunkles Erdendasein trat. Und wer diese Erfahrung gemacht hat, ist glücklich zu preisen für Zeit und Ewigkeit. Natürlich müssen auch Gläubige jeden Tag ihr Herz und ihre Gedanken und ihre Fantasie prüfen, ob es vielleicht dem Teufel gelungen ist, uns mit etwas zu beschäftigen, das Gott verunehrt. Da heißt es, sofort zu bekennen und wieder neu zu beginnen. Während eine verlorene Welt nicht darüber nachdenkt und lebt, wie es ihnen gefällt, leben Gläubige nach der Devise Gottes: Seid heilig, denn ich bin heilig. Wir wollen deshalb bitten, dass uns der Heilige Geist hilft, unsere Gedanken zu heiligen. Dort, wo das nicht der Fall war, wollen wir um Vergebung bitten. Gott möge es jedem Hörer schenken, dass uns diese Sätze zur Buße und zum Neuanfang leiten mögen.
2: Liebe Zuhörer, wir leben in einer unsicheren Welt. Es gibt nur eins, was wirklich sicher ist: Jeder von uns wird einmal sterben. Aber was kommt danach? Die meisten Menschen möchten einmal in den Himmel kommen, was immer sie sich auch darunter vorstellen. Deswegen ist es eine interessante Frage: Wie komme ich denn in den Himmel? Was immer wir uns auch ausdenken oder hoffen, es zählt nur das, was Gott uns durch die Bibel sagt. Schließlich ist der Himmel sein Wohnort. 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Ich wünsche Ihnen von Herzen den Frieden Gottes und seine Bewahrung in allen Situationen Ihres Lebens.

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1: Im Studio Holger Dilk. Die Diskussion um das Vaterglück von Unionsfraktionschef Spahn reißt nicht ab. Es geht darum, dass Spahn und sein Mann dabei in den USA die Dienste einer Leihmutter in Anspruch genommen haben. Mehr von Sönke Röhling.
2: In Deutschland sind Leihmutterschaften verboten und auch Spahn hat dafür gesorgt, dass das so bleibt. Die CDU hat das gerade erst auf ihrem Bundesparteitag im Februar nochmal beschlossen. Deswegen gibt es jetzt Vorwürfe der Doppelmoral. Aus der eigenen Partei kommen sogar Rücktrittsforderungen, unter anderem von der Schatzmeisterin der Frauenunion Rosin. Sie sagte den Funke-Zeitungen, wer dieses Verbot durch eine Auslandslösung umgehe, der setze sich über den Geist des deutschen Gesetzes hinweg.
1: Vor dem Dresdner Oberlandesgericht geht heute ein weiterer Prozess rund um die rechtsextremistische Terrorgruppe NSU zu Ende. Angeklagt ist eine Frau, die NSU-Terroristin Beate Zschäpe mehrfach ihre Identität geliehen haben soll. Die Bundesanwaltschaft fordert 4,5 Jahre Haft. Bundesgesundheitsministerin Wagen rechnet schon für das kommende Jahr mit einem Geldsegen durch die Zuckersteuer. Sie erhofft sich Einnahmen von 650 Millionen Euro, sagte sie dem Redaktionsnetzwerk Deutschland. Mehr von Tim Britztrup.
3: Schwarz-Rot ist sich einig, dass eine Zuckersteuer für Softdrinks kommen soll. Für Getränke mit mehr als 5 Gramm zugesetztem Zucker auf 100 Milliliter sollen 26 Cent pro Liter fällig werden, bei mehr als 8 Gramm sogar 32 Cent. Limo- und Energy-Drink-Hersteller sollen so dazu gebracht werden, ihre Rezepte zu überdenken. Für Kritik bei der Gesundheitsreform sorgt weiter die Krankschreibung ab dem ersten Tag. Der Chef des CDU-Arbeitnehmerflügels Radke fordert in den Funke-Zeitungen die Rücknahme.
1: Mehrere Krankenkassen sollen sich mit einem riskanten Immobilienfonds verzockt haben. Nach Recherchen unter anderem der Süddeutschen Zeitung sollen die Kassen mindestens 170 Millionen Euro in den Fonds gesteckt haben. Eigentlich gelten strenge Regeln, sie dürfen nur in risikoarme Anlagen investieren. Das Finale der Fußball-WM am Sonntag ist eine Premiere. Zum ersten Mal überhaupt treffen in einem WM-Endspiel der amtierende Weltmeister und der amtierende Europameister aufeinander. Argentinien hat gegen Spanien außerdem die Chance, als erstes Team seit mehr als 60 Jahren den Titel zu verteidigen. Im Übrigen unter den Augen von US-Präsident Trump, der sich zum Endspiel angemeldet hat.
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4: Mit KI-Support. Wechselnd wolkig ist es gerade und es kann auch schon mal regnen. Dazu sind einzelne Gewitter drin. Ab Mittag wird das Ganze verbreiteter mit Schauern und teils kräftigen Gewittern. Nur im Nordwesten bleibt es eher trocken. Die Höchstwerte liegen zwischen 23 und 30 Grad. Morgen dann wieder Sonne und Wolken, ab und zu Regen oder ein Schauer, maximal bis 29 Grad.

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1: Lieber Hörer, in einer Zeit, wo Begriffe verwechselt oder mit anderen Inhalten gefüllt werden, ist es auch für Gläubige schwer, sich zu behaupten. Damit meine ich, dass ihre Botschaft ihnen auch geglaubt wird. Manchmal misst man die Botschaft der Bibel mit dem Maßstab unserer heutigen Gesellschaft. Und dieser Maßstab wird nicht mehr ernst genommen, weil Menschen von den vielen Versprechungen enttäuscht sind. Unser Thema: Wahrheit oder Toleranz? Leider ist dieses Thema in der ganzen Welt fast zum Schlagwort geworden. Man muss eben tolerant sein, heißt es. In Wirklichkeit wird damit die absolute Wahrheit weggewischt. In allen Bereichen des Lebens wird heute Toleranz gefordert. Ob es um die Religion geht, die Wirtschaft, die Politik und andere Bereiche. Toleranz scheint die Lösung aller Fragen zu sein. Ob das wirklich die Lösung ist, bleibt zu bezweifeln. An dieser Stelle könnte ich viele Beispiele anführen, wo falsche Toleranz der Weg zum Verderben war. Warum? Weil die wirklichen Tatsachen oft vom Tisch gewischt werden. Die Folgen bekommen wir heute bitter zu spüren. Denken wir nur an den Bereich des Glaubens. Immer wieder wird angeführt, dass eigentlich alle Kriege Religionskriege gewesen seien und man mit dem Glauben einfach Schluss machen müsste. Das ist eine große Torheit, denn wer behauptet, dass alle Kriege Religionskriege waren, vergisst die Ursache, die dazu führten. Wenn wir an die Kriege denken, die von Deutschland ausgingen, wurde der Hass gegen andere Völker geschürt. Mit dem Wort »Wir sind ein Volk ohne Raum« wurden die Kriege gerechtfertigt. Da kann man doch nicht davon sprechen, dass der Glaube schuld gewesen sei. Vielmehr ist doch der alte, von Gott losgelöste Mensch dafür verantwortlich zu machen. Und wenn es doch Kriege gab, in denen die Religion mitmischte, dann muss man die ausklammern, die echte Christen sind. Leider wirft man alles in einen Topf. Wie oft wurde ich gefragt, wie es denn möglich sei, dass Christen Waffen gesegnet hätten, die andere Menschen getötet hätten. Durch dieses Argument will man die gesamte Christenheit, die Bibel, ja Gott selbst für den Völkermord verantwortlich machen. Natürlich wurde mit dem Wort christlich oder im Namen Gottes viel Unrecht getan. Das ist bis heute so. Aber das war nie der Wille Gottes und wird es auch in Zukunft nie sein. Dann kommt aber sofort das andere Argument, indem man sagt, warum hat dann das Volk Israel im Alten Testament so viel Kriege geführt? Hier muss man einen Unterschied machen. Einmal hat es im Auftrag Gottes Kriege führen müssen, weil sie als Gerichtsarm Gottes handeln mussten. Sie sollten sein Eigentumsvolk sein, und wenn das Sündenmaß der Völker zum Überlaufen voll war, sollten sie das Gericht Gottes ausführen. Wenn sie aber ohne Gottes Auftrag praktisch auf eigene Faust kämpften, waren sie nicht besser als die anderen Völker. Nur unter diesem Aspekt könnten wir das Alte Testament verstehen. Der Gemeinde des Neuen Testament sind ganz andere Aspekte gezeigt. Da heißt es, liebe deinen Nächsten wie dich selbst. Von daher müssen wir genau überlegen, wer in den vergangenen Jahren oder Jahrhunderten die Kriege geführt hat. Für wiedergeborene Christen ist es unmöglich, Kriege zu befürworten. Kehren wir zurück zu unserem Thema. Es geht um einen klaren Standpunkt, wo Ja, Ja und Nein, Nein ist. Dort wird auch deutlich, was Wahrheit und Lüge ist. Wenn man das vermischt und behauptet, Dabei tolerant zu sein, hat man jeden Funken von Wahrheit verloren. Es ist gefährlich, wenn sich wiedergeborene Gläubige anpassen, um gesellschaftsfähig zu sein. Ich denke einmal an die vielen Gläubigen des Alten Testamentes. In Hebräer 11 lesen wir zum Beispiel von Mose. Er wählte lieber, mit dem Volk Gottes Ungemach zu leiden, als die zeitliche Ergötzung der Sünde. Das war nicht leicht für Mose, aber er nahm eine deutliche Stellung ein. Auch die ersten Christen wurden verfolgt, weil sie die Wahrheit verteidigten und lebten. Die Wahrheit war damals und sie ist heute nicht gefragt. Wer tolerant ist, versucht sich überall durchzuschlängeln. Doch die Frage steht, was denkt Gott darüber? Vielleicht kann man sich viele Pluspunkte bei Menschen oder Gesellschaften einholen, aber bei Gott? Manchmal haben Gläubige Angst, dass man sie in die Reihe der Fundamentalisten einordnet, weil sie sagen, dass Gottes Wort allein die Wahrheit ist. Der Teufel hat es zu allen Zeiten verstanden, die Gläubigen als Außenseiter zu verfolgen. Nur was in der Gegenwart geschieht, ist einfach gemein und unfair. Menschen, die ihr Leben auf die Bibel und dem lebendigen Gott gründen, die versuchen, ihren Nächsten zu lieben, werden den Terroristen gleichgesetzt. Natürlich wissen wir, dass hinter solchen Attacken der Fürst dieser Welt, der Teufel selbst, steht. Paulus bezeugte den einzigen Grund des Heils, indem er in 1. Korinther 3, Vers 17 sagte, einen anderen Grund kann niemand legen, als den, der gelegt ist, welcher ist Jesus Christus. Und das ist die absolute Wahrheit. Das steht genauso fest wie der Fels im Meer und ist genauso präzis wie das Urmeter in Paris. Und der Herr Jesus, der Schöpfer aller Dinge, selbst sagte, Himmel und Erde werden vergehen, meine Worte aber werden nicht vergehen. Wer darauf vertraut, wird keine Toleranz nötig haben, sondern darf zu jeder Zeit jedem Menschen offen bekennen, dass Jesus der Christus ist. Denn es gibt in keinem anderen das Heil, ja auch kein anderer Name, der unter den Himmel den Menschen gegeben ist, in dem sie errettet werden müssen. In keiner Religion dieser Erde werden wir finden, dass sich der Schöpfer von seinen Geschöpfen ans Kreuz schlagen lässt, um die Strafe für ihre Schuld zu büßen. Das geschah am Kreuz auf dem Hügel Golgatha. Das ist so einmalig und absolut, dass es beim Evangelium keine Toleranz gibt, weil das die absolute und nicht korrigierbare Wahrheit ist. Wer an diesem Punkt Toleranz mit anderen Religionen ansagt, bringt sich selbst ins Verderben. Mit seinem Tod am Kreuz hat der Sohn Gottes endgültig deutlich gemacht, dass er selbst die absolute Wahrheit ist. Und für diese Wahrheit ging er freiwillig in den Tod. Wissen wir eigentlich, warum seine Auferstehung so hart geleugnet wird? Weil sie der Beweis ist, dass Gott sein Werk angenommen und bestätigt hat. Und weil der Herr Jesus die absolute Wahrheit ist, gibt es keine andere Wahrheit neben ihm. Wer an ihn glaubt und ihn als Retter annimmt, hat die Wahrheit angenommen. Daher ist es auch der Auftrag aller wiedergeborenen Gläubigen, diese Wahrheit zu bezeugen. Deshalb können wir auch die Aussagen des Preußenkönigs Friedrich II. Nicht unterstützen, wenn er sagte, soll jeder sehen, wie er nach seiner Fasson selig wird. Das war nach seinem Empfinden Toleranz. Genau das wird heute gefordert. Es gibt viele Bereiche des Lebens, in denen es nur eine Möglichkeit der Rettung gibt. Wer würde dann behaupten, dass es noch viele andere Möglichkeiten geben würde? Es ist aber auch gedankenlos und gleichgültig, wenn ein Mensch solche Behauptungen aufstellt. Was allerdings wahre Christen tun sollten, ist, ihren Glauben durch Tat und Wort zu bekennen. Wenn ein Philosoph einmal sagte, Wenn die Christen erlöster aussehen würden, würde ich an ihren Erlöser glauben, hatte er nicht zu Unrecht. Durch unser Leben und Zeugnis können wir am besten unseren Glauben bekennen. Vielleicht erkennen manche Menschen die Wahrheit nicht, weil sie so wenig von der Gesinnung Jesu in den Gläubigen sehen. Das ist natürlich eine ernste Verantwortung für die, die an Christus glauben. Bereits die ersten Christen hatten durch ihr Zeugnis und ihre guten Werke andere Menschen von der Wahrheit des Evangeliums überzeugen können. Nicht das Diskutieren wird Menschen retten, sondern der gelebte Glaube. Wer die Wahrheit in dem Christus erkannt hat, soll die Wahrheit auch ausleben im Alltag. Wie viel Anlass haben Christen manchmal gegeben, dass ungläubigen Menschen der Weg in den Himmel versperrt wurde? Gerade an diesem Punkt müssen Gläubige in Buße und Beugung vor Gott bekennen und neu beginnen. Wer die Wahrheit verkündigen will, muss selbst die Wahrheit leben, sonst wird er unglaubwürdig. Das ist auch der beste Weg, das Heil Gottes weiterzusagen. Ich möchte jedem meiner lieben Hörer empfehlen, selbst zum Ursprung und zur Quelle der Wahrheit zu gehen. Wenn wir auf Menschen blicken, auch auf Christen, können wir nur enttäuscht werden. Vielleicht haben wir die Wahrheit in manchen Religionen gesucht. Versuche es doch mit Jesus Christus, indem du dein ganzes Leben ihm anvertraust. Da brauchst du dich nicht an Menschen, an Organisationen oder Religionen zu binden. Nimm ihn doch beim Wort, erinnere ihn doch daran, dass er selbst gesagt hat, dass er der Weg, die Wahrheit und das Leben ist. Fange an, die Bibel zu lesen und lass dir nicht einreden, dass Menschen darin ihre Gedanken niedergeschrieben hätten. Das ist nicht wahr. Wie könnte sonst dieses Buch in seinen Aussagen und Prophetien so genau in Erfüllung gehen? Lebe nicht länger in einer verhängnisvollen Toleranz, die dich einmal ins Verderben bringt. Gott will dein Leben, dein Glück und deine Geborgenheit, lieber Hörer. Er will dich nicht zum Sklaven der Menschen machen, sondern dir helfen, dass du das Ziel, das ewige Leben, die himmlische Heimat erreichst. Und dafür zu leben lohnt sich. Der Anfang des Lebens bedeutet, dass du einen festen Bund mit deinem Gott schließt, indem du dem Herrn Jesus deine Schuld bekennst. Mit ihm zu leben heißt, dem herrlichen Ziel entgegenzugehen, um einmal immer bei ihm zu sein.

Liebe Zuhörer, kennen Sie die Bibel? Wann haben Sie zum letzten Mal in der Bibel gelesen? Oft rede ich mit Menschen und stelle fest, dass sie während ihrer Schulzeit zum letzten Mal die Bibel aufgeschlagen haben. Das ist schade, wo doch alle Welt davon redet, dass man gut informiert sein muss. Besonders wenn es um so zentrale Fragen geht wie: Wo komme ich her? Wozu lebe ich? Und wohin gehe ich nach dem Tod? Lassen Sie sich nicht mit vagen Aussagen abspeisen, sondern informieren Sie sich aus erster Hand. 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Dort lesen Sie unter anderem im Kapitel 3, Vers 16: Denn so hat Gott die Welt geliebt, dass er seinen eingeborenen Sohn gab, damit jeder, der an ihn glaubt, nicht verloren geht, sondern ewiges Leben hat. 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Ich wünsche Ihnen von Herzen den Frieden Gottes und seine Bewahrung in allen Situationen Ihres Lebens.

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1: Im Studio Holger Dilk. Die Vaterschaft von Unionsfraktionschef Spahn sorgt weiter für Diskussionen. Hintergrund ist, dass Spahn und sein Mann dafür die Dienste einer Leihmutter in den USA in Anspruch genommen haben. In Deutschland ist das verboten. Spahn hatte sich immer wieder gegen eine Legalisierung bei uns ausgesprochen. Unter anderem grünen Gesundheitsexperte Dahmen wirft ihm gegenüber dem Redaktionsnetzwerk Deutschland nun Doppelstandards vor. Die Schatzmeisterin der Frauenunion Rosin forderte in den Funke-Zeitungen Spahns Rücktritt. Wohnungseigentümer dürfen sich grundsätzlich eine Klimaanlage auf den Balkon bauen. Einzige Voraussetzung ist, dass die Rechte der anderen Eigentümer nicht übermäßig beeinträchtigt werden. Das hat der Bundesgerichtshof jetzt entschieden. Dass die Klimaanlage Geräusche macht, spielt für die Erlaubnis keine Rolle. Die Sommerreisewelle erreicht dieses Wochenende einen Höhepunkt. Auch in Nordrhein-Westfalen nämlich starten die Sommerferien. Daher rechnet der ADAC mit reichlich Verkehr auf den Autobahnen. Jana Klonikowski.
2: NRW ist ja das Bundesland mit den meisten Einwohnern. Daher können sich jetzt mit einem Schlag sehr viele Urlauber auf den Weg machen. Außerdem haben dann jetzt alle Bundesländer außer Bayern und Baden-Württemberg Sommerferien. Viel Reiseverkehr ist also vorprogrammiert. Dazu kommen Tagesausflügler, Baustellen und Großveranstaltungen. Der ADAC warnt vor Staus, vor allem heute Nachmittag, morgen Vormittag und Sonntagabend.
1: Im aktuellen ZDF-Politbarometer landet die SPD nur noch auf Platz 5. Grüne und Linke ziehen in der Umfrage an der Regierungspartei vorbei. Stärkste Kraft bleibt die AfD, sie liegt mit 27%, deutlich vor der Union, die auf 23% kommt. Die FIFA nimmt sich einmal mehr den US-Sport als Vorbild und vergibt Meisterringe an das Team, das am Sonntag den WM-Titel gewinnt. Die Tradition gibt es auch beim Super Bowl. Genauso wie die große Halbzeitshow, die ja auch die Halbzeitpause im WM-Finale auf eine halbe Stunde aufblähen wird.
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3: Mit KI-Support. Sonne und Wolken wechseln sich gerade ab, aber so ganz stabil ist das nicht. Ab Mittag sind in der Mitte bis Richtung Nordosten öfter Schauer drin, teils auch kräftige Gewitter, während es im Nordwesten eher trocken bleibt, dazu maximal 25 bis 30 Grad. Morgen dann weiter mal mehr, mal weniger Wolken, ab und zu etwas Regen, höchstens 29 Grad.

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1: Liebe Hörer, mehr und mehr werden biblische Begriffe aus dem Wortschatz gestrichen. Das ist auch im christlichen Bereich leider so. Wenn die Bibel von Sünde und Gericht spricht, meint man, dass es veraltete Worte aus dem Mittelalter seien. Damals hätte man den Menschen damit Angst machen wollen. In unserer aufgeklärten Zeit hätten wir andere Sichtweisen. Ist das wirklich so? Das Weltgericht, Märchen oder Wirklichkeit? Wenn wir die Bibel lesen, dann redet sie sehr deutlich von Sünde und deren Resultat. In Römer 6, Vers 23 heißt es, der Lohn der Sünde ist der Tod. Oder Römer 3, Vers 23, denn es ist kein Unterschied, denn alle haben gesündigt und erlangen nicht die Herrlichkeit Gottes. Auch in Römer 5, Vers 12 lesen wir, darum, wie durch einen Menschen die Sünde in die Welt gekommen ist und durch die Sünde der Tod und so der Tod zu allen Menschen durchgedrungen ist, weil sie alle gesündigt haben. Lassen wir diese wenigen Bibelverse aus der ganzen Palette anderer Verse einmal an uns vorüberziehen. Es wird uns dabei deutlich, dass Sünde zum Tod führt, weil sie vor Gott Verbrechen ist, auf der das Todesurteil steht. Das begann schon einige hundert Jahre nach der Erschaffung der ersten Menschen. Im ersten Buch Mose Kapitel 6, Vers 5 lesen wir, und der Herr sah, dass die Bosheit des Menschen auf der Erde groß war und alles Sinnen der Gedanken seines Herzens nur böse den ganzen Tag. Das ist Gottes Urteil über den Menschen, und Bosheit ist Sünde. Hier wird die Sünde sehr deutlich beschrieben, aber ebenso die Folgen. Und es reute den Herrn, dass er den Menschen auf die Erde gemacht hatte, und es bekümmerte ihn in sein Herz hinein. Und der Herr sprach, ich will den Menschen, den ich geschaffen habe, von der Fläche des Erdbodens auslöschen. Diese Verse, welche wir gelesen haben, sind bereits Vergangenheit. Die große Flut oder Sintflut genannt, welche damals über die Erde kam, hat das bestätigt. Gläubige Wissenschaftler werden uns das bestätigen und uns auch die Veränderungen, die damit verbunden sind, genau erklären. Das ist aber nicht das Thema unserer Sendung. Wir wissen, dass die Bibel Gottes heiliges, inspiriertes Wort ist. Leider gibt es viele sogenannte Christen, die das ablehnen. Manchmal sind es die gleichen, die auch das Wort Sünde und Gericht abschaffen möchten. Wer das ablehnt, lehnt auch die Inspiration der Bibel ab. Da muss man fragen, welches Gottesbild diese Menschen überhaupt haben. Wer diesen heiligen, allmächtigen Gott erfahren hat, kann sich nur ehrfurchtsvoll vor ihm niederwerfen, um ihn anzubeten. Der wird nicht ein Strichlein seines heiligen Wortes abwerten, sondern mit Dr. Martin Luther sagen, sein Wort sie sollen lassen starren. Ob es die Kirchenväter oder Reformatoren waren, sie bekannten sich alle zu dem Weltgericht. Auch im Glaubensbekenntnis der Kirchen kommt es deutlich zum Ausdruck. Doch viel wichtiger ist die Aussage der Heiligen Schrift selbst. Dazu möchte ich nur einige Belegstellen lesen. In Apostelgeschichte 17, Vers 31. Er, nämlich Gott, hat einen Tag festgesetzt, an dem er den Erdkreis richten wird in Gerechtigkeit durch einen Mann, den er dazu bestimmt hat. Und er hat allen dadurch den Beweis gegeben, dass er ihn aus den Toten auferweckt hat. In Offenbarung 20, Vers 11 lesen wir dann die Details des Endgerichtes. Ich empfehle allen Hörern, diese Stelle einmal selbst zu lesen. Wer das liest und immer noch an ein Märchen glaubt, dem ist wirklich nicht mehr zu helfen. Leider versuchen diese Menschen, Gott zum Lügner zu machen. Dabei geben sie sich die allergrößte Mühe, ihre Lügen anderen Menschen glaubhaft zu machen, die dem Evangelium unseres Herrn Jesus nicht gehorchen. Sie werden Strafe leiden, ewiges Verderben,

Weltgerichtes gegenüber. Wenn die Worte der Bibel Menschenworte wären, frage ich mich, wieso sie so detailliert in Erfüllung gehen können. Das ist überhaupt nicht möglich. Und wenn die Bibel nicht Gottes heiliges Wort wäre, würde es kein Evangelium, sondern nur Gericht geben. Und warum spricht Gott in seinem Wort so viel vom Gericht? Um uns Menschen zu warnen, damit wir zu ihm umkehren und Buße tun. Weil Gott das Gericht über uns Menschen nicht möchte, versucht er auf jede erdenkliche Weise uns zu warnen und zur Umkehr zu rufen. Das tut er auf sehr unterschiedliche Weise. Liebe ist auch manchmal hart, damit wir zu Vernunft finden. So können auch Leidenswege Segenswege für uns sein. Der König Hiskia sagte einmal, siehe, zum Heile ward mir bitteres Leid. Das Wort haben mir Menschen immer wieder aus ihrem eigenen Leben bestätigt. Vielleicht greift auch Gott in dein Leben ein, lieber Hörer, und du willst einfach nicht verstehen, dass er dich dadurch zur Umkehr rufen möchte. Lesen wir die verschiedenen Stellen über die Weltgerichte und das Endgericht vor dem großen weißen Thron. Das ist so schrecklich, dass man gar nicht darüber nachdenken möchte. Und weil das keine Fantasie ist oder ein Märchen ist, möchte ich jeden Hörer ernstlich bitten, umzukehren. Das bedeutet, sich als Sünder vor Gott zu bekennen. Warum will denn der Teufel dem Gericht seinen Schrecken und der Sünde die Schärfe nehmen? Weil er so viel als möglich Menschen mit sich ins Verderben reißen möchte. Stellen wir uns auch einmal die Frage, wer nicht ins Weltgericht kommen wird. Das ist sehr einfach zu beantworten. Die Menschen, welche erfahren haben, dass das Gericht für ihre Sünde bereits an dem Stellvertreter Jesus Christus vollzogen wurde. Im Alten Testament, im Propheten Jesaja Kapitel 53, lesen wir: Doch er war durchbohrt um unser Vergehen willen, zerschlagen um unser Sünde willen. Die Strafe lag auf ihm zu unserem Frieden, und durch seine Striemen ist uns Heilung geworden. Deutlicher kann es doch nicht gesagt werden. Das Gericht, was wir verdient hatten, weil wir gesündigt haben, trug er für uns. Ich will das an einem Beispiel demonstrieren. Stellen wir uns vor, wir würden in einem Juweliergeschäft einen Einbruch verüben und dabei von der Polizei erwischt werden. Es käme zu einer Gerichtsverhandlung und alles würde auf Protokollen genau erfasst sein. Nun müssten wir durch unsere Unterschrift bestätigen, dass wir das Verbrechen verübt hätten und die Strafe rechtskräftig wäre. In diesem Moment, wo die Unterschrift gegeben werden müsste, würde jemand hereinkommen und sagen, Moment mal, ich leiste die Unterschrift und büße dafür auch die Strafe ab. Lass den Verurteilten bitte frei. Ich möchte als der Schuldige angesehen werden. Das ist wahre Stellvertretung. Dieses Beispiel kann 1:1 auf den Sohn Gottes und uns Menschen angewendet werden. So hat es der Herr Jesus mit uns gemacht. Nun stellen wir uns einmal vor, der Verurteilte hätte das Angebot, dass sich ein anderer für ihn bestrafen ließe, aber er würde das verweigern. Wir würden sagen, der ist durchgedreht. Warum lässt er sich denn diese Chance entgehen? Wir hätten Recht. Aber liebe Hörer, das ist mit unserer Menschheit ebenso. Gott bietet jedem das Evangelium an und bezeugt ihnen das Opfer Jesu Christi, der alles, aber auch alles für uns bezahlt hat und die Menschheit sagt, nein, das will ich nicht. Ich hoffe sehr, liebe Hörer, dass niemand von euch zu dieser Gruppe gehört. Deshalb bekehre dich heute und jetzt. Es wäre ebenso schrecklich, wenn du das Gericht als Fabel, Märchen oder altmodisch abtun würdest. Was hörst du auf Menschenstimmen? Es geht um deine Rettung und um deinen Gott, der dich bereits im Mutterleib bildete.

Tust keinem Menschen noch einer Kirche einen Gefallen, wenn du zu dem Herrn Jesus umkehrst. Hier geht es ganz persönlich um dich und deinen Gott. Sekten versuchen vielleicht Mitglieder zu werden, aber dein Gott will nicht dein ewiges verloren sein. Wir als Gläubige sind gerettete Sünder, welche die Gnade Gottes erlebt haben. Deshalb verstehe auch diese Rundfunksendung als Gottes Liebe zu dir. Gerettet sein gibt Rettersinn. Wer dem Verderben entflohen ist, muss die warnen, die noch auf dem Weg ins Verderben sind, sonst wären wir lieblos und gemein. Paulus sagte einmal, da wir den Schrecken Gottes kennen, überreden wir die Menschen. Das heißt, weil wir wissen, wie schrecklich es ist, in die Gottesferne zu gehen, rufen wir die Menschen zur Umkehr. Deshalb komme jetzt zu deinem Heiland, bevor es zu spät ist. Wir beten. Du großer Gott im Himmel, wir danken dir für deine Liebe, die nicht das Verderben der Menschen möchte. Deshalb hast du deinen Sohn in diese Welt gesandt, der unsere Sünde getragen und gesühnt hat. Habe Dank, dass dein Wort keine Einbildung, sondern die Wahrheit ist. Öffne allen Hörern die Augen für ihre Sünde und Verlorenheit. Zeige ihnen aber auch die Möglichkeit der Rettung durch dein Opfer am Kreuz. Gib ihnen die Bereitschaft, an dich zu glauben und dadurch dem Gericht zu entfliehen. Amen.

0: Liebe Zuhörer, danke, dass Sie sich die Zeit genommen haben, um der Sendung zuzuhören. Wir leben in einer Zeit, in der immer mehr Menschen Hilfe suchen und sie nicht finden. Hilfe in Depressionen, Schwermut oder innere Mutlosigkeit. Oft wird solch geplagten Menschen als einziger Ausweg der Gang zur Psychoanalyse gewiesen, wo man sich seelisch entblößen muss, um in endlosen Gesprächen an die Wurzel des Übels zu gelangen. Und was ist dann die Lösung? Häufig wird nach den Schuldigen gesucht und in den bösen Eltern, in den verworrenen Umständen des Lebens oder verständnislosem Ehepartner gefunden. Gerne würden wir Ihnen zeigen, was die Bibel, Gottes Wort, zu diesen Problemen sagt. Gott will Ihnen nur allzu gern helfen, weil er Sie einfach liebt. 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Ich wünsche Ihnen von Herzen den Frieden Gottes und seine Bewahrung in allen Situationen Ihres Lebens.
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1: Im Studio Holger Dilk. Den Vorwurf der Doppelmoral und Rücktrittsforderungen, CDU-Mann Jens Spahn, der mit Hilfe einer Leihmutter gerade Vater geworden ist, muss sich richtig was anhören. Jana Klonikowski.
2: Eine Leihmutter in den USA hat das Kind von Spahn und seinem Mann zur Welt gebracht. In Deutschland ist dieser Weg verboten. Auch die CDU und Spahn selbst sind dafür, dass das so bleibt. Und deshalb werfen jetzt viele dem Unionsfraktionschef vor, unglaubwürdig zu sein und Doppelstandards anzulegen. Wer Regeln politisch propagiert, sollte nachvollziehbar erklären, warum sie für ihn selbst offenbar nicht gelten sollen, sagt etwa der Grüne Janosch Dahmen. Selbst aus Spahns CDU gibt's erste Rücktrittsforderungen, etwa aus der Thüringer Frauenunion.
1: Das Oberlandesgericht Dresden hat eine Unterstützerin der rechtsextremistischen Terrorgruppe NSU zu 2 Jahren Haft auf Bewährung verurteilt. Die Frau hatte der als NSU-Terroristin verurteilten Beate Zschäpe mehrfach ihre Identität geliehen und ihr beispielsweise ihre Krankenkassenkarte für Arztbesuche gegeben. Die Sommerreisewelle erreicht dieses Wochenende einen Höhepunkt. Auch in Nordrhein-Westfalen nämlich starten die Sommerferien. Daher rechnet der ADAC mit reichlich Verkehr auf den Autobahnen. Jana Klonikowski.
2: NRW ist ja das Bundesland mit den meisten Einwohnern. Daher können sich jetzt mit einem Schlag sehr viele Urlauber auf den Weg machen. Außerdem haben dann jetzt alle Bundesländer außer Bayern und Baden-Württemberg Sommerferien. Viel Reiseverkehr ist also vorprogrammiert. Dazu kommen Tagesausflügler, Baustellen und Großveranstaltungen. Der ADAC warnt vor Staus, vor allem heute Nachmittag, morgen Vormittag und Sonntagabend.
1: Im aktuellen ZDF-Politbarometer landet die SPD nur noch auf Platz 5. Grüne und Linke ziehen in der Umfrage an der Regierungspartei vorbei. Stärkste Kraft bleibt die AfD, sie liegt mit 27%, deutlich vor der Union, die auf 23% kommt. Die FIFA nimmt sich einmal mehr den US-Sport als Vorbild und vergibt Meisterringe an das Team, das am Sonntag den WM-Titel gewinnt. Die Tradition gibt es auch beim Super Bowl. Genauso wie die große Halbzeitshow, die ja auch die Halbzeitpause im WM-Finale auf eine halbe Stunde aufblähen wird.
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3: Mit KI-Support. Sonne und Wolken wechseln sich heute Mittag ab und es kann schon mal nass werden. Dazu sind auch Gewitter dabei. Bis zum Nachmittag werden die Schauer verbreiteter und die Gewitter teils kräftig, am ehesten Richtung Mitte, während es im Nordwesten eher trocken bleibt, mit Höchstwerten zwischen 23 und 30 Grad. Morgen geht's mit Wolken und ein paar Schauern weiter, maximal bis 29 Grad.

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1: Kommunikation in Ehe und Familie. Warum ist Kommunikation in Ehe und Familie oft so schwierig? Bin ich so unmöglich, dass meine Mitmenschen so viele Schwierigkeiten mit mir haben? Nein, sagt der andere. Meine Frau ist daran schuld. Mit ihr ist es ganz unmöglich, auszukommen. Und die Kinder verstehen wir schon gar nicht, klagen die Eltern. Mit ihnen kann man überhaupt nicht reden. Warum ist Kommunikation in Ehe und Familie manchmal so schwierig? Vieles liegt daran, weil wir Menschen alle unterschiedlich sind. Gott hat uns unterschiedlich geschaffen. Er machte keine Kopien, wie wir sie machen, zum Beispiel am Kopiergerät. Unser Gott ist ein wunderbarer Gott und ein ganz kreativer Schöpfer. Es ist kaum zu glauben, dass nicht ein Blatt am Baum ist wie das andere und nicht mal eine Schneeflocke ist wie die andere. Wir Menschen kommen aus seinen Händen und er machte uns ganz unterschiedlich. Erstmals schuf er Adam als Mann und Eva als Frau. Und sie passten wunderbar zusammen, so dass sie miteinander den Garten Eden bebauten und bewahrten. Es war eine wunderbare Einheit und Harmonie zwischen ihnen. Da war nichts Schlechtes, noch Böses. Sie hatten keine Schwierigkeiten in der Kommunikation, sie verstanden sich ausgezeichnet. Doch dann kam die Sünde, die vieles kaputt machte. Die Kommunikation mit Gott war gestört und auch die Verständigung untereinander. Bei ihren Kindern kam es dann so weit, dass Kain seinen Bruder Abel erschlug. Es muss nicht gleich zum Totschlag kommen, doch in manchen Ehen und Familien ist kaum noch eine normale Kommunikation möglich. Man streitet fast nur noch, geht sich aus dem Weg, kann den anderen nicht mehr liebevoll in den Arm nehmen. Nur noch Chaos. Was tun? Hat Gott es so gewollt? Hat er sich Ehe und Familie so vorgestellt? Nein, überhaupt nicht. Ehe und Familie sollen wie eine Oase sein, in der man sich gerne aufhält, bei der man sich erholen, auftanken und sich mal ausweinen darf, wo Annahme, Verständnis und gute Kommunikation herrschen. Wie aber kommen wir dahin? Gott hat uns sein Wort gegeben, das uns helfen will, miteinander zurechtzukommen. Wollen wir von vorne beginnen. 1. Mose 1,27. Und Gott schuf den Menschen zu seinem Bilde. Zum Bilde Gottes schuf er ihn und schuf sie als Mann und Frau. Unterschiedlich hat er sie geschaffen, aber nicht, damit sie sich gegenseitig aufreiben, sondern damit sie sich gegenseitig ergänzen. Lieber Mann, du bist anders als deine Frau. Liebe Frau, du bist anders als dein Mann. Und jeder Mensch unterscheidet sich grundlegend vom anderen. Gott hat es so gemacht. Bitte versuche nicht, deine Frau zu verändern, dass sie so wird, wie du es dir vorstellst, oder gar so werden soll, wie du bist. Jegliches Bemühen, einen Menschen zu verändern, ist zum Scheitern verurteilt. Versuche deinen Partner oder deine Kinder zu verstehen, so wie sie sind. Gott hat uns unterschiedlich geschaffen, damit wir uns ergänzen und einander helfen. Damit der eine mit seinen Stärken die Schwachheiten des anderen ausgleicht und umgekehrt. Zur Gemeinschaft sind wir geschaffen und jeder braucht den anderen. Gott hat mir Stärken gegeben, nicht um zu prahlen und anzugeben, sondern damit ich die Schwächen meiner Frau ausgleiche. Meine Frau hat Stärken, damit sie damit meine Schwächen ausgleicht. Manchmal fällt es gerade uns Männern schwer, uns helfen zu lassen, aber wir müssen es lernen. Manchmal sehen wir an unserem Partner nur noch das Schlechte und meinen, da ist nichts Gutes mehr zu finden. Eine Frau erzählte mir, ich konnte nichts Gutes mehr an meinem Mann finden. Alles, was er machte, war falsch in meinen Augen. Ich hatte ihn vor 20 Jahren geheiratet und war völlig verliebt in ihn. Das blieb auch viele Jahre der Fall. Wir kamen lange gut miteinander aus. Wir hatten nun auch Kinder, die zum Teil schon aus dem Haus waren. Doch irgendetwas hat uns aus der Bahn geworfen und ich konnte meinen Mann nicht mehr verstehen und nicht mehr ausstehen. Ich konnte nichts Gutes mehr an ihm finden. Sie wusste sich einfach keinen Rat mehr, wie es weitergehen sollte. In ihrer Verzweiflung ging sie zu einer Seelsorgerin und klagte ihr Leid. Die Seelsorgerin riet ihr, sich zu Hause hinzusetzen und alles Gute, was ihren Mann betraf, aufzuschreiben. Sie meinte aber, das sei nichts Gutes mehr. Doch daheim setzte sie sich hin und überlegte. Dann fiel ihr ein, ach ja, er trägt mir immer wieder mal den Müll aus der Wohnung. Er tankt das Auto auf. Er hatte am Sonntag eine schöne Krawatte an. Er fährt mit dem Auto und ich kann daneben sitzen und so weiter. Auf einmal hatte sie 3 oder 4 DIN A4 Blätter voll mit Dingen, die sie an ihrem Mann gar nicht mehr gesehen hatte. Und dafür fing sie jetzt an zu danken. Durch das Danken bekam sie eine neue Beziehung zu ihrem Mann. Sie sah ihn nach und nach in einem anderen Licht und die Ehe war gerettet. Heute leben sie in einer tollen Kommunikation und guter Beziehung zusammen. Jeder von ihnen schätzt den Partner und das, was er ist und wie er ist und was er tut. Wir Menschen unterscheiden uns voneinander in unseren Wünschen, Vorstellungen, Zielen, Geschmack, Gewohnheiten, in der Art und Weise, wie wir miteinander umgehen, in der Kindererziehung und vielem anderen. Manches ist uns schon mit in die Wiege gelegt. Manches haben wir von zu Hause, aus der Schule, von Freunden, von den Umwelteinflüssen mitbekommen. Manche schlechten Charaktereigenschaften haben wir von den Eltern übernommen. Manches uns selbst angeeignet. Unsere Unterschiedlichkeit wird Gott nicht von uns nehmen, aber unsere negativen Eigenschaften möchte er durch seinen Heiligen Geist verändern. In Römer 12, Vers 2 heißt es, und seid nicht gleichförmig dieser Welt, sondern werdet verwandelt durch die Erneuerung des Sinnes, dass ihr prüfen mögt, was der Wille Gottes ist, das Gute und Wohlgefällige und Vollkommene. Das ist eine Zusammenarbeit von mir und dem Heiligen Geist, dass ich meine Unarten ablege, meine Wutausbrüche unter Kontrolle bekomme, meinen Neid aufgebe, dass meine Lieblosigkeit in Liebe verwandelt wird und vieles andere. Und das ist möglich. Nicht, dass ich vollkommen sei, aber bei einer Sache hat Gott mir wirklich geholfen. Es war der ungezügelte Zorn. Das hatte meine Frau auch mitbekommen und die Sache machte ihr Angst. Ich hatte es wohl von meinem Vater geerbt. Doch das war keine Entschuldigung für mich. Was tat ich? Ich ging zu einem Seelsorger und sprach mit ihm darüber. Zusammen beteten wir und ich habe vor Gott bekannt, dass ich immer wieder solche Zornausbrüche habe, die ich nicht kontrollieren konnte. Ich bat um Vergebung. Der Herr Jesus befreite mich von dieser Sache. Ihm sei Dank dafür. Die Sache mit der Vergebung finde ich für Ehe und Familie auch ganz wichtig. In Epheser 4, Vers 32 lesen wir, seid aber untereinander freundlich und herzlich und vergebt einer dem anderen, wie auch Gott euch vergeben hat in Christus. Jeder von uns macht Fehler. Jeder versündigt sich mal an seinem Partner oder an seinen Kindern. Das kommt in den besten Familien vor. Was tun, wenn ich meine Frau oder eins meiner Kinder verletzt habe? Ich bitte um Vergebung. Egal, ob ich nun 100%, 50% oder 10% Schuld habe. Oft fällt mir das gar nicht leicht, aber da gibt es keinen anderen Weg. Ich gehe hin und bitte um Vergebung. Dann reden wir vielleicht noch einmal über die Sache, wie ich es gemeint habe, wie mein Gegenüber es meinte und dann vergeben wir uns gegenseitig. Und was vergeben ist, darf nicht wieder hervorgeholt werden. Es darf nicht nachgetragen werden. Enttäuschungen und Verletzungen aus der Vergangenheit dürfen dem anderen nicht wieder vorgehalten werden. Vergebung muss gelernt und geübt werden. Wo es nicht geschieht, entwickeln sich Ängste. Gott ist ein Gott der neuen Anfänge. Bei ihm gibt es immer einen Ausweg, eine Lösung. Lerne zu vergeben und bete auch um Heilung deiner verletzten Seele und die deines Partners oder deines Kindes. Frage dich selbst, lieber Hörer, wen müsste ich um Vergebung bitten? Wem müsste ich vergeben? Wo benötige ich Heilung meiner Verletzungen? Scheue den Weg nicht zu deinem Partner, deinen Kindern zu gehen. Das ist Bedingung für eine gute Kommunikation. Aber auch für die Kommunikation zwischen uns und Gott ist das Voraussetzung. Sünde trennt und Vergebung verbindet. Dafür ist Jesus Christus in diese Welt gekommen, um uns mit Gott, unserem Schöpfer, wieder zu verbinden. Er hat sich ans Kreuz schlagen lassen dafür, dass wir miteinander verbunden werden können. Wenn dir diese Verbindung fehlt, lieber Hörer, dann komm doch einfach zu Jesus und sag ihm das. Bitte ihn um Vergebung deiner Sünden und lass ihn Herr sein in deinem Leben.

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Liebe Zuhörer, ältere Menschen mussten in ihrem Leben schon sehr viele Veränderungen verarbeiten. Dafür gebührt ihnen tiefer Respekt. Aber nicht alle kommen damit in gleicher Weise zurecht und manche Senioren ziehen sich irgendwann innerlich zurück. 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Ich wünsche Ihnen Gottes reichen Segen und seine Bewahrung in allen Situationen Ihres Lebens.

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1: Im Studio Holger Dilk. Den Vorwurf der Doppelmoral und Rücktrittsforderungen, CDU-Mann Jens Spahn, der mit Hilfe einer Leihmutter gerade Vater geworden ist, muss sich richtig was anhören. Jana Klonikowski.
2: Eine Leihmutter in den USA hat das Kind von Spahn und seinem Mann zur Welt gebracht. In Deutschland ist dieser Weg verboten. Auch die CDU und Spahn selbst sind dafür, dass das so bleibt. Und deshalb werfen jetzt viele dem Unionsfraktionschef vor, unglaubwürdig zu sein und Doppelstandards anzulegen. Wer Regeln politisch propagiert, sollte nachvollziehbar erklären, warum sie für ihn selbst offenbar nicht gelten sollen, sagt etwa der Grüne Janosch Dahmen. Selbst aus Spahns CDU gibt es erste Rücktrittsforderungen, etwa aus der Thüringer Frauenunion.
1: Das Oberlandesgericht Dresden hat eine Unterstützerin der rechtsextremistischen Terrorgruppe NSU zu 2 Jahren Haft auf Bewährung verurteilt. Die Frau hatte der als NSU-Terroristin verurteilten Beate Zschäpe mehrfach ihre Identität geliehen und ihr beispielsweise ihre Krankenkassenkarte für Arztbesuche gegeben. Die Sommerreisewelle erreicht dieses Wochenende einen Höhepunkt. Auch in Nordrhein-Westfalen nämlich starten die Sommerferien. Daher rechnet der ADAC mit reichlich Verkehr auf den Autobahnen. Jana Klonikowski.
2: NRW ist ja das Bundesland mit den meisten Einwohnern. Daher können sich jetzt mit einem Schlag sehr viele Urlauber auf den Weg machen. Außerdem haben dann jetzt alle Bundesländer außer Bayern und Baden-Württemberg Sommerferien. Viel Reiseverkehr ist also vorprogrammiert. Dazu kommen Tagesausflügler, Baustellen und Großveranstaltungen. Der ADAC warnt vor Staus, vor allem heute Nachmittag, morgen Vormittag und Sonntagabend.
1: Im aktuellen ZDF-Politbarometer landet die SPD nur noch auf Platz 5. Grüne und Linke ziehen in der Umfrage an der Regierungspartei vorbei. Stärkste Kraft bleibt die AfD, sie liegt mit 27%, deutlich vor der Union, die auf 23% kommt. Die FIFA nimmt sich einmal mehr den US-Sport als Vorbild und vergibt Meisterringe an das Team, das am Sonntag den WM-Titel gewinnt. Die Tradition gibt es auch beim Super Bowl. Genauso wie die große Halbzeitshow, die ja auch die Halbzeitpause im WM-Finale auf eine halbe Stunde aufblähen wird.
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3: Mit KI-Support. Sonne und Wolken wechseln sich heute Mittag ab und es kann schon mal nass werden. Dazu sind auch Gewitter dabei. Bis zum Nachmittag werden die Schauer verbreiteter und die Gewitter teils kräftig, am ehesten Richtung Mitte, während es im Nordwesten eher trocken bleibt, mit Höchstwerten zwischen 23 und 30 Grad. Morgen geht's mit Wolken und ein paar Schauern weiter, maximal bis 29 Grad.

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1: Bereitschaftsdienst für die Zukunft. Liebe Hörerinnen, liebe Hörer, heute Morgen um 7 Uhr kam meine Frau wieder nach Hause von ihrem Nachtdienst. Sie hat einen Minijob in einem Heim für psychisch kranke Menschen. Die 16 Heimbewohner sind in einer meist unstabilen Verfassung, sodass sie auch nachts nicht alleine sein können. Es muss also immer jemand im Haus sein, der ansprechbar ist, wenn ein Patient nachts Probleme hat. 7 bis 8 Mal im Monat hat auch meine Frau diesen Bereitschaftsdienst. Sie fährt abends um 8:30 dorthin ins Wohnheim. Es wird Übergabe gemacht aus dem Tagdienst. Danach kann sie sich hinlegen. Sie ist jedoch jederzeit bereit, wenn irgendetwas los ist im Haus, wenn zum Beispiel ein Bewohner einen Anfall bekommt oder sonst irgend Hilfe braucht, kann und darf meine Frau jederzeit geweckt werden, um das Nötige schnell in die Wege zu leiten. Jederzeit, ob sie gerade eingeschlafen ist, ob es 1 oder 2 oder 3 Uhr in der Nacht ist, muss sie bereit sein, aufzustehen und zu helfen. In Lukas 12, 35 bis 38 sagt der Herr Jesus: Lasset eure Lenden umgürtet sein und eure Lichter brennen und seid gleich den Menschen, die auf ihren Herrn warten, wenn er aufbrechen wird von der Hochzeit, damit, wenn er kommt und anklopft, sie ihm sogleich auftun. Selig sind die Knechte, die der Herr, wenn er kommt, wachen findet. Wahrlich, ich sage euch, er wird sich schürzen und wird sie zu Tisch bitten und kommen und ihnen dienen. Und wenn er kommt in der 2. oder in der 3. Nachtwache und findet so, selig sind sie. Das sollt ihr aber wissen, wenn ein Hausherr wüsste, zu welcher Stunde der Dieb kommt, so ließe er nicht in sein Haus einbrechen. Seid auch ihr bereit, denn der Menschensohn kommt zu einer Stunde, da er es nicht meint. Die vorausgehenden Verse 22 bis 34 in diesem Kapitel 12 sprechen vom falschen und vom rechten Sorgen. Die Wirtschaft, Forschung und Politik machen sich zurzeit große Sorgen. Die Energiereserven der Erde nehmen immer mehr ab, neue Energiequellen müssen erschlossen werden. Das Abschmelzen der Gletscher, die stetig wachsende Erderwärmung, verursacht durch den Treibhauseffekt, hat die Pole und Gletscher zum Schmelzen gebracht. Der Wasserspiegel der Weltmeere wird steigen und manche Landstriche werden in den nächsten Jahrzehnten in den Wasserfluten versinken. Lebensmittel werden immer teurer. Spritpreise haben durch den hohen Rohölpreis eine neue Rekordhöhe erreicht. Das sind ernstzunehmende Sorgen. Machen wir uns auch Sorgen? Gibt es in deinem Haus, in deiner Familie, in deiner Ehe, in deinem Leben Sorgen? Ich komme öfters in unser Altenheim und bekomme so manche Sorgen mit. Die Heimleitung macht sich Sorgen, wie es weitergehen wird mit der Pflegeversicherung. Schwestern und Pfleger machen sich Sorgen um die Heimbewohner. Das Küchenpersonal macht sich immer wieder Sorgen darum, dass das Essen pünktlich rauskommt. Das Personal in der Waschküche, dass alles sauber ist. Der Hausmeister, dass alle Vorschriften eingehalten werden. Die Bewohner machen sich Sorgen, dass doch ja richtig für einen gesorgt wird. Man sorgt sich um die nächsten Monate, Jahre, wie es wohl mit einem weitergeht. Nimmt der Verfall weiter bei mir zu? Sie machen sich auch oft Sorgen um ihre Geschwister, ihre Kinder und Enkelkinder, für die sie früher selbst gesorgt haben, dass sie doch jetzt zurechtkommen ohne sie. Viele von uns machen sich Sorgen, auch wenn sie nach menschlichem Ermessen gut versorgt sind, gute Arbeit haben, gesichertes Einkommen, Haus, Auto, gute Familie, zufriedene Gesundheit haben. Der Herr Jesus sagte, dass man recht, richtig für das Richtige sorgen soll. Dass wir uns um die richtige Sache sorgen sollen. Dass wir uns um die wichtigste, größte Sache der Welt sorgen sollen. Und das ist das Reich Gottes. Und an dieser Stelle in Lukas 12 sprach Jesus davon, dass er wiederkommen wird. Wir sollen auf ihn warten und jederzeit bereit sein, wenn er kommt. Wir Menschen sind veranlagt zum Sorgen. Nur sorgen wir uns oft um die falschen Dinge. Wir machen uns Sorgen ums Geld, ums Essen und Trinken, um Kleidung, um die Zukunft hier auf der Erde. Machen uns Sorgen, was wohl kommen wird, was morgen, nächste Woche, nächstes Jahr sein wird und wissen gar nicht, ob wir den nächsten Tag noch erleben. Ja, sollen wir denn die Hände in den Schoß legen und nichts mehr tun, nur warten? Nein, Gott erwartet, dass wir aktiv sind. Schon das Paradies war kein Schlaraffenland. Bebauen und bewahren, Blumen pflegen, Pflanzen begießen, züchten, vermehren, den Tieren Namen geben und so weiter. Und nachher erst recht. Gott sagte zu Abraham, geh aus deinem Vaterland, ich will dich segnen, du sollst ein Segen sein. Geh hin, Mose, zu Pharao und sprich zu ihm, er soll mein Volk ziehen lassen. Geh hin, Gideon, ich will mit dir sein, du sollst Israel von seinen Feinden befreien. Geht hin nach Bethlehem, da werdet ihr das Jesuskind finden. Jünger Jesus sein heißt aktiv sein. Nachfolge heißt unterwegs sein. Christ sein heißt nicht schlafen. Wozu fordert uns Jesus in diesem Text auf? Lasst eure Lenden umgürtet sein, heißt es. Seid jederzeit bereit, wenn Jesus wiederkommt, dass ihr mit ihm gehen könnt. Eure Lenden sollen umgürtet sein, sagte Jesus. In der damaligen Zeit trug man ja keine Hosen und Kleider, sondern ein umgehängtes loses Gewand. Hat man sich auf die Reise vorbereitet oder ist man zum Arbeiten aufs Feld gegangen, so schlang man sich einen Gürtel um die Hüfte, zog die Zipfel des Gewandes darunter, damit man frei und ungehindert laufen und arbeiten konnte. So sollen auch wir bereit sein, fertig sein, nicht unvorbereitet sein auf die Ankunft Jesu. Wie meine Frau, wenn sie ihren Dienst hat im Wohnheim, jederzeit bereit ist aufzustehen, sollen auch wir bereit sein, mit Jesus zu gehen, wenn er kommt. Wenn er kommt, kannst du, lieber Hörer, nicht noch dies oder das in Ordnung bringen. Dann ist es zu spät. Du wirst zurückbleiben. Ich denke da an eine Begebenheit, wovon wir in 2. Mose 12, 11 lesen. So sollt ihr es aber essen, um eure Lenden sollt ihr gegürtet sein und eure Schuhe an euren Füßen haben und den Stab in der Hand und sollt es essen als die, die hinwegeilen. Es ist des Herrn Passa. Damals, in jener Nacht in Ägypten, musste das Volk Israel bereit sein zum Abmarsch. Alles war gepackt, alles, was sie brauchten, hatten sie an ihrer Seite, mit beiden Beinen auf der Erde, aber im Herzen hatten sie das verheißene Land, das Gott ihnen versprochen hatte. Sie mussten sich aufmachen, er brachte ihnen das Land nicht entgegen. So ist es auch im geistlichen Leben. Umgürtet sein, aufbrechen heißt das Motto im Reich Gottes. Gemeinde Gottes ist noch nicht das Paradies. Deine Beziehung zu Gott musst du pflegen, sonst geht sie ein. Satan, unser Feind, ist da, er schläft nicht. Er möchte aber, dass wir schlafen, dass wir uns um die falschen Dinge sorgen. Er hindert uns mit allen Mitteln, dass wir uns um die richtigen Dinge sorgen. Was sind die Zipfel deines Gewandes, lieber Hörer, die dich hindern aufzubrechen, mit dem Herzen ganz bei Jesus zu sein? Was hält dich zurück, auf den Herrn zu warten? Gemeinde Jesu, das sind Menschen, die unterwegs sind, ausziehen, marschieren, vorangehen, weitermachen, nicht stehen bleiben, Altes dahinten lassen. Gotteskinder sind Menschen, die unterwegs sind in ihre Heimat. Sie warten auf ihren Herrn, der jederzeit wiederkommen kann. Glückselig jene Knechte, die der Herr, wenn er kommt, wachend finden wird. Wahrlich, ich sage euch, er wird sich umgürten und sie sich zu Tisch legen lassen und wird hinzutreten und sie bedienen, sagt der Herr. Vor Jahren traf ich eine Frau, die mir erzählte, Ich versuchte, glücklich zu werden und reiste um die ganze Welt. Tanzen, Männer, Geld verdienen, Geliebte eines Scheichs mit Rolls Royce zu sein, das war mein Leben. Doch glücklich war ich dadurch nicht geworden. Erst als ich mich zu Jesus wandte, bekam ich Frieden und Glück in mein Herz. Der Bereitschaftsdienst für unseren Herrn wird reich belohnt. Das wird für alle, die ihn erwartet haben, eine große Freude sein. Ich bin sicher, der Herr wird sie bitten, am Tisch Platz zu nehmen, und er selbst wird sich eine Schürze umbinden und sie bedienen. Dies Wort, lasst eure Lenden umgürtet sein und eure Lichter brennen, gilt nur denen, die schon Jesu Eigentum sind. Sie nur können auf ihren Herr warten. Du kannst nicht auf ihn warten, wenn du nicht sein Eigentum bist. Du wirst ihn weder sehen, noch die Stimme der Posaune hören, wenn er kommt. Darum entscheide dich für Jesus Christus. Die Frage an uns, die wir uns für ihn entschieden haben, heißt, leben wir dem kommenden Christus entgegen? Ich möchte noch beten. Herr Jesus Christus, du wirst ganz gewiss wiederkommen. Wir wollen dein Wort ernst nehmen. Bitte zeige uns, wo wir vielleicht noch unvorbereitet sind. Hilf uns zu wachen, dass unsere Lenden umgürtet sind und dass unsere Lichter brennen. Amen.

0: Liebe Zuhörer, kennen Sie die Bibel? Wann haben Sie zum letzten Mal in der Bibel gelesen? Oft rede ich mit Menschen und stelle fest, dass sie während ihrer Schulzeit zum letzten Mal die Bibel aufgeschlagen haben. Das ist schade, wo doch alle Welt davon redet, dass man gut informiert sein muss. Besonders wenn es um so zentrale Fragen geht wie, wo komme ich her, wozu lebe ich und wohin gehe ich nach dem Tod? Lassen Sie sich nicht mit vagen Aussagen abspeisen, sondern informieren Sie sich aus erster Hand. Dazu möchten wir Ihnen kostenlos ein Johannesevangelium zuschicken. Dort können Sie viel über Jesus Christus lesen und über das, was er Ihnen schenken will. Dort lesen Sie unter anderem im Kapitel 3, Vers 16, denn so hat Gott die Welt geliebt, dass er seinen eingeborenen Sohn gab, damit jeder, der an ihn glaubt, nicht verloren geht, sondern ewiges Leben hat. Schreiben Sie bitte an das Missionswerk Werner Heukelbach, 51 700 Bergneustadt, Deutschland. 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Ich wünsche Ihnen von Herzen den Frieden Gottes und seine Bewahrung in allen Situationen Ihres Lebens.
1: Wenn Sie möchten, dürfen Sie jetzt mitbeten. Vater unser im Himmel, geheiligt werde dein Name, dein Reich komme, dein Wille geschehe, wie im Himmel, so auf Erden. Unser tägliches Brot gib uns heute und vergib uns unsere Schuld, wie auch wir vergeben unseren Schuldigern. Und führe uns nicht in Versuchung, sondern erlöse uns von dem Bösen. Denn dein ist das Reich und die Kraft und die Herrlichkeit in Ewigkeit. Amen.

Wenn Sie möchten, dürfen Sie jetzt mitbeten. Vater unser im Himmel, geheiligt werde dein Name, dein Reich komme, dein Wille geschehe wie im Himmel, so auf Erden. Unser tägliches Brot gib uns heute und vergib uns unsere Schuld, wie auch wir vergeben unseren Schuldigern. Und führe uns nicht in Versuchung, sondern erlöse uns von dem Bösen. Denn dein ist das Reich und die Kraft und die Herrlichkeit in Ewigkeit. Amen.

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Marie von Ebner-Eschenbach meinte einmal, nichts macht uns feiger und gewissenloser als der Versuch, von allen Menschen geliebt zu werden. Es ist einfach nicht möglich, dass alle uns mögen, ohne dass wir uns dabei verbiegen, ohne dass wir dafür unsere Werte und Überzeugungen aufgeben. Nicht selten geht es dabei um noch viel mehr. Jesus hat es einmal so gesagt, glückselig die um Gerechtigkeit willen Verfolgten, denn ihrer ist das Reich der Himmel. Und Jesus fügt hinzu, glückselig seid ihr, wenn sie euch schmähen und verfolgen und alles Böse lügnerisch gegen euch reden werden um meinetwillen. Freut euch und jubelt, denn euer Lohn ist groß in den Himmeln, denn ebenso haben sie die Propheten verfolgt, die vor euch waren. Dies ist die letzte der sogenannten Seligpreisungen und sie ist am ausführlichsten und zudem spricht Jesus seine Jünger direkt an. Das hat seinen Grund. Es geht um die Beziehung, die sie zu Jesus haben. Diese Beziehung kann zu Verfolgung führen und, das ist das Erstaunliche, sie kann zugleich auch der Grund ihrer Glückseligkeit sein. Doch der Reihe nach. Wir müssen der Realität ins Auge sehen, dass es nicht nur Zustimmung oder zumindest Duldung gibt, wenn es um das Christsein geht. In vielen Ländern der Welt, die islamistisch oder kommunistisch geprägt sind, erleiden Christen Unsägliches. Es wird leicht übersehen, dass wir jetzt weltweit die größte Christenverfolgung aller Zeiten haben. Den Grund dafür nennt Jesus ganz klar, um meinetwillen, also weil ihr meine Nachfolger seid. An anderer Stelle sagt er, der Knecht ist nicht größer als sein Herr. Haben sie mich verfolgt, so werden sie auch euch verfolgen. Es ist eigenartig. Obwohl Jesus so viel Gutes in seine Zeit und in das Leben vieler Menschen gebracht hat, wurde er abgelehnt und verfolgt. Einfach gesagt, böse Menschen mögen das Gute nicht. Sie müssten ihr Leben ändern und das wollen sie oft nicht. Ja, sie sehen jeden als Bedrohung an, der ehrlich und rein seinen Weg gehen möchte. Wer sich an Jesus und seine Maßstäbe gebunden weiß, gibt sich in den Augen vieler der Lächerlichkeit preis. Und das soll Glückseligkeit bedeuten. Vielleicht sagen sie sich jetzt, alles gut und schön mit Jesus, aber diese Botschaft brauche ich nicht. Ich will nicht Nachteile erleben dadurch, dass ich Christ werde. Dann treffen sie damit eine Entscheidung, nämlich im breiten Meinungsstrom mitzuschwimmen. Doch machen sie sich klar, auf wessen Seite sie dann stehen. Woher kommt nämlich die Verfolgung? In Epheser 6, Vers 12 steht dazu, wir haben nicht mit Fleisch und Blut zu kämpfen, sondern mit Mächtigen und Gewaltigen, nämlich mit den Herren der Welt, die in dieser Finsternis herrschen, mit den bösen Geistern unter dem Himmel. Hinter allem steht das Aufbegehren des Teufels gegen Jesus Christus. Und das bekommen die Anhänger von Christus ab. Menschen sind hier quasi Instrumente des Teufels. Aber trotzdem sind sie auch verantwortlich für das, was sie tun. Doch was können Christen an dieser Stelle tun? Eines ist klar. Sie sollen die Spirale der Gewalt und Missachtung durchbrechen. In Römer 12 steht, vergeltet niemandem Böses mit Bösem. Rächt euch nicht selbst, meine Lieben, sondern gebt Raum dem Zorn Gottes. Das gilt in jedem der drei Fälle, von denen Jesus spricht, wenn sie euch schmähen und verfolgen und alles Böse lügnerisch gegen euch reden. Schmähen geschieht, wenn jemand versucht, die Würde eines anderen zu untergraben. Verfolgen bedeutet, ihn schlecht zu behandeln oder ihn anzugreifen. Und Verleumdung will den anderen unglaubwürdig machen. Doch wie antworten Christen? Paulus schreibt weiter in Römer 12, lass dich nicht vom Bösen überwinden, sondern überwinde das Böse mit Gutem. Nur auf diese Weise erlauben wir es nicht, dass der andere mit seiner Bosheit uns beherrschen kann. Wir haben nicht die Möglichkeit, den anderen zu kontrollieren, aber wir haben auf diese Weise die Möglichkeit, uns seiner Kontrolle zu entziehen. Wir haben die Möglichkeit zu entscheiden, wie wir auf die Bosheit des anderen reagieren wollen. Und genau dazu fordert Jesus seine Leute auf. Liebt eure Feinde und bittet für die, die euch verfolgen. Das ist nicht leicht, aber es ist die einzige Chance, sich selbst den Frieden zu bewahren oder, um es anders zu sagen, sich zu freuen. Genau das meint Jesus, wenn er sagt, glückselig seid ihr, wenn sie euch schmähen und verfolgen, um meinetwillen. Freut euch und jubelt, denn euer Lohn ist groß in den Himmeln. Das heißt nun nicht, dass wir uns über den Schmerz freuen sollen, den die Verfolgung verursacht. Die Freude liegt an anderen Stellen. Da
Da ist zunächst die Freude, dass der Heilige Geist in besonderer Weise wirkt und erfahrbar wird. In 1. Petrus 4, Vers 14 lesen wir, wenn ihr im Namen Christi geschmäht werdet, glückselig seid ihr, denn der Geist der Herrlichkeit und Gottes ruht auf euch. Nicht der Widerstand wird zum entscheidenden Faktor, sondern was in uns passiert, ist entscheidend. Eine Freude macht sich breit, die auch andere aufmerksam macht und nicht selten verwundert fragen lässt, was ist bloß mit den Christen los? Das ist genau die Erfahrung, die die verfolgten Christen immer wieder gemacht haben. In Apostelgeschichte 5, Vers 41 lesen wir diese bemerkenswerte Beobachtung bei den ersten Christen. Sie gingen aber fröhlich von dem Hohen Rat fort, weil sie würdig gewesen waren, um seines Namens willen Schmach zu leiden. Für Menschen in einem freien Land hört sich das unglaublich an. Doch verfolgte Christen machen die Erfahrung, dass ihre Gemeinden wachsen und sie innerlich erstarken. Sie vertrauen Gott und Gott vertraut ihnen viel an. Könnte es nicht sein, dass manche Laschheit in unseren sogenannten sicheren Ländern daher kommt, dass wir nicht genügend am Widerstand gereift sind? Die weltweite Erfahrung scheint immer noch zu bestätigen, was schon in der frühen Kirche gesagt wurde, das Blut der Märtyrer ist der Same der Kirche. Nur wer über diese Zeit hinausblickt, kann wirklich zur Freude finden. In 2. Korinther 4, Vers 17 lesen wir dazu, unsere Trübsal, die zeitlich und leicht ist, schafft eine ewige und über alle Maßen gewichtige Herrlichkeit. Der Grund ist die Ewigkeitsperspektive, die Christen haben. Wir leben hier, wenn es gut geht, 70 oder 80 Jahre und in Ausnahmefällen auch etwas mehr, in denen wir Bedeutungsvolles tun können. Doch die Ernte, auf die es wirklich ankommt, wird ewig sein, sodass eine Zählung der Jahre hier irrelevant ist. Womit sollten wir die Jahre diesseits der Ewigkeit zubringen? Sind sie dazu da, um Dinge anzusammeln, die am Ende bedeutungslos sein werden? Sicher ist es nicht das Ziel, verfolgt zu werden. Doch wer sich an Jesus hängt und ihm ähnlich wird, muss damit rechnen, dass er von dem einen oder anderen nicht gemocht wird. Und nun spricht Jesus auch tatsächlich von einer Belohnung. Freut euch und jubelt, denn euer Lohn ist groß in den Himmeln. Nun geht es mit Sicherheit nicht darum, sich Belohnungen im Himmel auszurechnen. Aber eines ist klar, wer für Jesus leidet, wird nicht ein Verlierer sein. Er wird eingereiht werden in die Reihe der Propheten, die Ähnliches erlebt haben. Paulus schreibt einmal, dass wir, wenn wir mit Christus leiden, auch mit zur Herrlichkeit erhoben werden. Wie viel setzen Menschen dafür ein, in den Medien einmal aufzutreten oder von anderen geehrt zu werden? Was hier auf uns wartet, ist unvergleichlich mehr. Jesus spricht an einer Stelle vom Hundertfachen. Was würden Sie von 10.000% Zinsen halten? Genau darum geht es. So sollen wir uns das vorstellen. Liebe Hörer, liebe Hörerin, ich weiß nicht, wie Sie zu Jesus stehen und was Sie möglicherweise durchmachen. Doch wenn es so sein sollte, dass Sie tatsächlich Schweres wegen Ihres Glaubens erleiden, dann dürfen Sie wissen, dass Sie nicht primär Menschen ausgeliefert sind, die Ihnen zusetzen. Sie dürfen sich weiterhin Gott ausliefern. 1. Petrus 4, Vers 19 erinnert uns, was wir denken sollen. Darum sollen auch die, die nach Gottes Willen leiden, ihm ihre Seelen anbefehlen, als dem treuen Schöpfer und Gutes tun. Hier allein kommen wir dann zur Ruhe und haben einen festen Angelpunkt für unsere Seele. Gott segne Sie.

Liebe Zuhörer, das Leben steckt voller Fragen. Gesundheit, Finanzen, Familie oder ganz allgemein, was bringt die Zukunft? Es gibt Fragen, die sehr tiefgreifend sind. Wer bin ich? Warum bin ich hier? Und wohin gehe ich? Oder hat das Leben denn irgendeinen Sinn? Die wichtigsten Fragen sind aber diejenigen, in denen es um Gott geht. Gibt es ihn wirklich? Wie ist er? Kann ich ihn kennenlernen und in meinem Leben erfahren? Wenn ja, wie? 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Ich wünsche Ihnen von Herzen den Frieden Gottes und seine Bewahrung in allen Situationen Ihres Lebens.

Vater unser im Himmel, geheiligt werde dein Name, dein Reich komme, dein Wille geschehe, wie im Himmel so auf Erden. Unser tägliches Brot gib uns heute und vergib uns unsere Schuld, wie auch wir vergeben unseren Schuldigern. Und führe uns nicht in Versuchung, sondern erlöse uns von dem Bösen. Denn dein ist das Reich und die Kraft und die Herrlichkeit in Ewigkeit. Amen.

0: Wenn Sie möchten, dürfen Sie jetzt mitbeten. Vater unser im Himmel, geheiligt werde dein Name. Dein Reich komme, dein Wille geschehe, wie im Himmel, so auf Erden. Unser tägliches Brot gib uns heute und vergib uns unsere Schuld, wie auch wir vergeben unseren Schuldigern. Und führe uns nicht in Versuchung, sondern erlöse uns von dem Bösen. Denn dein ist das Reich und die Kraft und die Herrlichkeit in Ewigkeit. Amen.
1: 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Es spricht zu Ihnen Rudi Joas. Es ist sicher nicht einfach, bei dem Stimmengewirr unserer Tage Wahrheit und Unwahrheit klar zu erkennen. Manches hielten wir für wahr, doch enttäuscht stellten wir irgendwann fest, es stimmte doch nicht. Das Gegenteil erlebten wir auch. Oft geht es wie beim Wetterbericht. Niemand sagt da die Unwahrheit, doch das Wetter ist oft anders als die Aussage. Wir nehmen das hin, da es ja ohnehin niemand ändern kann. Das hat zum Glück auch meistens keine schlimmen Folgen. Schrecklicher sieht es schon aus, wenn man Frieden verspricht, unterschreibt ihn auch vertraglich, um dann schlimmer als zuvor weiter zu morden. Meine lieben Hörerinnen und Hörer, bei solcher Verlogenheit der Menschen, denn alle sind Lügner, so sagt es die Bibel, wird deutlich, wie der Lügner von Anfang, den Gottes Wort auch Vater der Lüge nennt, die Menschheit im Griff hat. Stellen wir uns einmal vor, es würden Gottes Anordnungen befolgt. Du sollst nicht lügen, betrügen, stehlen, Ehe brechen. Ja, du sollst deinen Nächsten lieben wie dich selbst. Wie sähe es dann wohl auf der Erde aus? Keine Türen brauchten wir zu schließen, keine Alarmanlagen einzubauen, keine Unwahrheit würde ausgesprochen. Ja, selbst Feindesliebe wäre möglich, weil Gottes Wort sie fordert. Er fordert nicht, was nicht möglich ist. Einer, aber wirklich auch nur einer, hat das getan und den Beweis erbracht. Es ist der Schöpfer aller Dinge, der Herr Jesus Christus, als er hier als Mensch auf der Erde war. Unter der Überschrift »Ein einzigartiges Vorbild« will ich zunächst die Verse 1 und 2 aus Lukas 15 vorlesen. Es nahten aber zu ihm, dem Herrn Jesus, alle Zöllner, ihn zu hören, und die Pharisäer und die Schriftgelehrten murrten und sprachen, »Dieser nimmt die Sünder an und isst mit ihnen.« Ein herrliches Zeugnis aus dem Mund der Feinde Jesu. Eine Ermutigung für jeden, der wegen seiner Sünde bekümmert ist. Sobald er von Herzen glaubt, dass Jesus die Sünder annimmt, erlebt er Befreiung und eine unbeschreibliche Freude. Solange der Mensch weder sich noch Gott erkennt, ist er der festen Annahme, schon irgendwie das Ziel zu erreichen. Sobald der Mensch aber erkennt, dass Gott heilig und er ein Sünder ist, entsteht in seinem Innern ein berechtigter Zweifel, der nur ausgemerzt werden kann, wenn der einzige Weg in die Gemeinschaft mit Gott gefunden wird. Dieser einzige Weg heißt Jesus. Er selbst sagt ja in Johannes Evangelium Kapitel 14, Vers 6, »Niemand kommt zum Vater als nur durch mich.« Es ist schwer, einen zu der Überzeugung zu bringen, dass Gott gnädig und Liebe ist. Diese Zusage ist unwahrscheinlich oft in der Bibel niedergeschrieben, um jeden Zweifel zu ersticken. Gott selbst beteuert es mit einem Eid. Der Herr Jesus offenbart es durch Wort und Tat. Der Heilige Geist bezeugt es allerorts, und der Mund der Apostel und Propheten ist voll von dieser herrlichen, frohmachenden Botschaft, dass jeder Sünder, der sich Jesus Christus zuwendet, eine herzliche, liebevolle Aufnahme findet. Im Gegensatz dazu sagen bittere Feinde voller Murren, dieser nimmt die Sünder auf und isst mit ihnen. Jeder Zweifel an dem völligen Reichtum, an der göttlichen Gnade ist Unglaube und gibt Zeugnis, wie wenig der Mensch seinem Schöpfergott Gnade und Wahrheit zutraut. Gott aber bleibt treu und offenbart sein liebendes Vaterherz all denen, die glauben. Jeder beunruhigende Gedanke des Sünders über sich selbst gegenüber dieser Gnade ist betrübender als das, was ihn beunruhigt. Das bange Seufzen und Klagen über Sünde und Ohnmacht beweisen, wie wenig so eine Person in den Reichtum und die Kraft der göttlichen Gnade eingegangen ist. Die Pharisäer und Schriftgelehrten bezeugen sogar, dass der Umgang Jesu mit den Sündern sehr herzlich und innig war. Er aß mit ihnen. Wer wollte jetzt noch an der Annahme des Sünders zweifeln, wenn er hier den Sohn Gottes, der in Wesenseinheit mit dem Vater ist, mit Zöllnern und Sündern an einem Tisch sitzen sieht? Er ist ihnen ja in allem gleich geworden, ausgenommen der Sünde. So nahe musste er ihnen kommen, so innig musste seine Gemeinschaft mit ihnen sein, um sie zu überzeugen, dass Gott die Sünder annimmt, dass er gekommen ist, zu suchen und zu retten, was verloren ist. Wie könnte sonst ein mit Schuld und Sünde beladenes Herz Zutrauen fassen zu dem heiligen und gerechten Gott? Die Kluft zwischen uns und ihm ist so unvorstellbar groß, dass Gott sein Liebstes, seinen eigenen Sohn hergeben musste, um diese große Kluft zu überbrücken. Nur so konnte er Sünder überzeugen, dass er mit ihnen Gemeinschaft will, nicht nur hier, sondern auch in Ewigkeit droben in der Herrlichkeit. Das Herz Gottes ist zu groß und zu erhaben, als dass es ein Sünder verstehen könnte. Darum kam der Herr Jesus ja zu uns, um dieses liebende Herz Gottes durch sich selbst zu offenbaren. Er ist für uns zur Sünde gemacht worden, und hier finden wir ihn mitten unter den Zöllnern und Sündern, um sie zu bewegen, diese gute Botschaft der Gnade und Errettung anzunehmen. Was für ein Schritt göttlichen Erbarmens! An einem Tisch sitzt er mit Sündern. Und das ist der Platz, den er sich selbst ausgesucht hat. Wer sich immer noch vor Gott fürchtet, der hat nicht im Glauben erkannt, dass der Herr Jesus gekommen ist, Sünder selig zu machen. Solange der Herr Jesus auf Erden war, beschäftigte er sich nur mit Sündern und drückte sein inniges Verhältnis zu ihnen auf jede nur mögliche Weise aus. Er nennt sie Freunde. Er gibt sein Leben für sie, um mit dem einen Opfer alles, was sie von Gott trennt, hinwegzunehmen. Zu der Zeit, als das Kreuz von Golgatha aufgerichtet war, hat er durch sein Leiden und Sterben den Zugang zum Vater wieder geöffnet. Auch für dich, mein lieber Zuhörer, ist der Weg zu Gott wiederhergestellt und offen. Du musst diesen Weg bewusst gehen. Denn der Weg, auf dem du dich von Natur aus befindest, der führt dich geradewegs ins Verderben. Es ist, wie der Herr Jesus selber sagt, der breite Weg. Keine Institution, kein Verein, keine Kirche ist imstande, dein Verhältnis zu Gott herzustellen, denn die Bibel sagt unmissverständlich klar, wer den Sohn Gottes hat, hat das Leben. Wer ihn nicht hat, hat das Leben nicht. Darum wurde der Sohn Gottes Mensch. Er kam in diese fluchbeladene Welt, in der durch die Urkatastrophe im Garten Eden nur Sünder, das heißt von Gott getrennte, unter der Herrschaft der Sünde geknechtete und seufzende Menschen lebten und leben. Nun hat der Herr Jesus in Gottes Gericht am Kreuz deine und meine Sünde und Schuld bezahlt. Er hat das bezahlt, was keiner von uns zahlen konnte, und damit den heiligen Gott versöhnt. Gott reicht dir jetzt in Jesus Christus seine Friedenshand. Ergreife sie jetzt im Glauben, und du bist gerettet für Zeit und Ewigkeit. Du wirst mit dem heiligen Gott versöhnt, und seine unfassbare Liebe wird dein Herz froh und glücklich machen. Dann kannst du jubeln singen, O Glück unaussprechlich, Gott zürnet nicht mehr. Den feindlichen Sünder begnadigte er. All unsere Sünd ist längst gesühnt, der Kerker gekettet, der Tod ist getötet, in Jesus ward Heil uns und Leben. Wir wollen noch beten. Wie unvorstellbar herrlich ist dein Wesen, o Gott! Du hast die Sünde, aber du liebst den Sünder und bist bereit, alles zu vergeben. Du konntest nicht deine Gerechtigkeit übergehen, sondern deine Heiligkeit fordert die Bestrafung der Sünde. Danke, dass du deinen Sohn gesandt hast, der diese Strafe auf sich genommen hat. Er hat gezeigt, dass du jeden liebst und dass jeder in Buße und Glauben zu dir kommen darf. Amen.

Liebe Zuhörer, wir leben in einer multikulturellen Gesellschaft. Nicht nur, dass in unserer unmittelbaren Nachbarschaft Menschen der verschiedensten Religionen leben, nein, auch im sogenannten christlichen Lager gibt es viele Variationen und Gruppierungen. Ein Phänomen ist, dass alle behaupten, sie hätten den einzig wahren Gott in ihrer Religion. Wenn ich Menschen anspreche, um ihnen ein Zeugnis zu geben, dann höre ich oft: Ich habe meine Religion. Ist nicht in jeder Religion ein Fünkchen Wahrheit? Und wie man so schön sagt, führen nicht alle Wege nach Rom? Oder gibt es vielleicht doch objektive und ultimative Aussagen zu diesen Fragen? Eins ist dabei aber sicher, liebe Zuhörer, diese Antworten können nicht von uns kommen, weil wir alle irgendwie geprägt sind. Die Antworten auf die zentralen Fragen unserer Existenz und die Frage nach Gott kann nur jemand beantworten, der außerhalb von uns steht und der von sich sagen kann: Ich bin die Wahrheit, nämlich Gott selbst. 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Ich wünsche Ihnen von Herzen den Frieden Gottes und seine Bewahrung in allen Situationen Ihres Lebens.

Wenn Sie möchten, dürfen Sie jetzt mitbeten. Vater unser im Himmel, geheiligt werde dein Name, dein Reich komme, dein Wille geschehe, wie im Himmel, so auf Erden. Unser tägliches Brot gib uns heute und vergib uns unsere Schuld, wie auch wir vergeben unseren Schuldigern. Und führe uns nicht in Versuchung, sondern erlöse uns von dem Bösen. Denn dein ist das Reich und die Kraft und die Herrlichkeit in Ewigkeit. Amen.